0: Auf der A1 Richtung Lübeck zwischen Hamburg-Stillhorn und dem Dreieck Hamburg-Südost gibt es 1 Kilometer Stau. In der Gegenrichtung, Richtung Hamburg, stockt es zwischen dem Dreieck Hamburg-Südost und dem Dreieck Hamburg-Norderelbe. Gute Fahrt.
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0: In Lübeck sind es aktuell 9 Grad, in Tarp und Bredstedt jeweils 12 Grad. In der Nacht sinkt das Thermometer auf milde 12 Grad. So wird das Wetter morgen. Es erwartet euch ein Tag mit Wolken und Regen bei anfangs 12 Grad. Im Laufe des Tages steigt das Thermometer auf bis zu 17 Grad an.

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1: Ich bin Thomas Brockt. Das iranische Militär hat die Straße von Hormuz als Reaktion auf die jüngsten US-Angriffe komplett gesperrt. Jedes Schiff, das die Meerenge zu passieren versuche, werde angegriffen, hieß es in einer Erklärung der iranischen Militärführung. Die USA hatten zuvor neue Angriffe im Süden des Landes begonnen.
2: Nach heftigen US-Angriffen auf Hafenstädte entlang der iranischen Südküste blockiert der Iran die wichtige Transportroute für Öl und Gas komplett. Zuvor hatte Präsident Trump erklärt, das US-Militär habe zahlreichen Handelsschiffen in geheimer Mission die Durchfahrt ermöglicht. Die Straße von Hormuz ist ein zentraler Streitpunkt bei den Verhandlungen. Eine Einigung scheint in weite Ferne gerückt, auch wenn Trump behauptet, der Iran habe ihn angerufen und um einen Stopp der Bombardierungen gebeten. Die US-Angriffswelle sei begrenzt, sagt Trump. Aus den USA, Tina Eck.
1: Die Spitzen der schwarz-roten Koalition haben weitere Gespräche mit Arbeitgebern und Gewerkschaften über Reformen in Deutschland vereinbart. Das teilte ein Regierungssprecher nach Beratungen im Kanzleramt mit. Die Vertreter der Regierungskoalition begrüßten die Bereitschaft der Wirtschafts- und Gewerkschaftsvertreter, den Reformprozess konstruktiv zu begleiten, hieß es weiter. Union und SPD wollen bis zur Sommerpause grundlegende Reformen auf den Weg bringen. Bei dem Gespräch im Kanzleramt ging es um die Situation am Arbeitsmarkt, die Stabilität und Sicherung der Sozialversicherungen, Bürokratieabbau und Steuerpolitik. Normalerweise erhöhen sich die Diäten der Bundestagsabgeordneten jedes Jahr automatisch. Diesmal wollen die Politiker darauf verzichten und eine Nullrunde einlegen. Das entsprechende Gesetz geht heute in den Bundestag. Beschlossen wird es noch nicht.
3: Eigentlich steigen die Diäten der Bundestagsabgeordneten jedes Jahr zum 1. Juli. Das liegt daran, dass ihre Bezüge an die Entwicklung der Durchschnittslöhne in Deutschland gekoppelt sind. Diesmal hätte das knapp 500 Euro mehr im Monat bedeutet. Darauf wollen die Parlamentarier aber dieses Jahr verzichten. Union und SPD begründen das mit der angespannten Haushalts- und Wirtschaftslage. Zoe Tassovali, Nachrichtenredaktion.
1: Der sogenannte Tankrabatt fällt wie geplant Ende des Monats weg. Das haben nach Informationen der Bild-Zeitung die Fraktionen von Union und SPD entschieden. Nach langen Beratungen habe man sich entschieden, den Rabatt wie geplant am 30. Juni auslaufen zu lassen, sagte Unionsfraktionsvize Müller der Zeitung. Zusammen mit dem SPD-Fraktionsvize Zorn sagte er auch, bei einem möglichen starken Preisanstieg könne man schnell reagieren, auch in den Sommerferien.
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4: Auf der A24 zwischen Hamburg-Horn und Hamburg-Jenfeld laufen Personen auf der Fahrbahn. Das gilt für beide Richtungen. Hier steht ihr aktuell am längsten. Auf der A1 Richtung Bremen gibt es zwischen Hamburg-Morfleet und Hamburg-Stillhorn einen Kilometer Stau. In der Gegenrichtung steht ihr zwischen Hamburg-Stillhorn und dem Dreieck Hamburg-Südost ebenfalls einen Kilometer. Habt eine gute und sichere Fahrt.
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4: In Kellinghusen zeigt das Thermometer 9 Grad. In Kiel ist es etwas kühler mit 8 Grad, während in Heide 10 Grad gemessen werden. In der Nacht sinkt das Thermometer auf milde 12 Grad. So wird das Wetter morgen. Es erwartet euch ein Tag mit Wolken und Regen bei anfangs 12 Grad. Im Laufe des Tages steigt das Thermometer auf bis zu 17 Grad an.

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1: Ich bin Thomas Brock. Das iranische Militär hat die Straße von Hormuz als Reaktion auf die jüngsten US-Angriffe nach eigenen Angaben komplett gesperrt. Jedes Schiff, das die Meerenge zu passieren versuche, werde angegriffen, hieß es in einer Erklärung. Kurz darauf berichtete der staatliche Rundfunk bereits, dass zwei Schiffe beschossen worden seien. Das US-Militär hatte zuvor auf Befehl von Präsident Trump mit neuen Angriffen auf Ziele im Iran begonnen. Iranische Staatsmedien meldeten Explosionen in mehreren Hafenstädten entlang der Südküste. Der sogenannte Tankrabatt fällt wie geplant Ende Juni weg. Das haben nach Informationen der Bild die Fraktionen von Union und SPD entschieden. Die Koalition hatte die Spritsteuer im Mai und Juni um knapp 17 Cent pro Liter gesenkt.
2: Der Tankrabatt war von Beginn an für 2 Monate geplant. Zuletzt hatte es aber viele Debatten über eine mögliche Verlängerung gegeben. Jetzt ist das Ende amtlich. Der Rabatt habe gut gewirkt, heißt es aus den Regierungsfraktionen, aber er sei finanzpolitisch nicht sinnvoll. Man könne es sich in der aktuellen Lage nicht leisten, Schulden dafür aufzunehmen. Damit dürften die Preise an den Zapfsäulen ab Juli wieder nach oben gehen und das kurz vor den Sommerferien. Ursula Winkler, Nachrichtenredaktion.
1: Die Spitzen der schwarz-roten Koalition haben weitere Gespräche mit Arbeitgebern und Gewerkschaften über Reformen in Deutschland vereinbart. Das teilte ein Regierungssprecher nach Beratungen im Kanzleramt mit. Die Vertreter der Regierungskoalition begrüßten die Bereitschaft der Wirtschafts- und Gewerkschaftsvertreter, den Reformprozess konstruktiv zu begleiten, hieß es weiter. Union und SPD wollen bis zur Sommerpause grundlegende Reformen auf den Weg bringen. Bei dem Gespräch im Kanzleramt ging es um die Situation am Arbeitsmarkt, die Stabilität und Sicherung der Sozialversicherungen, Bürokratieabbau und Steuerpolitik. Heute Abend startet die Fußball-Weltmeisterschaft in Kanada, Mexiko und den USA. Die große Eröffnung ist in Mexiko-Stadt im Aztekenstadion. Im Auftaktspiel trifft Co-Gastgeber Mexiko auf Südafrika.
3: Eine Megashow soll die Fans vor dem Anpfiff in Stimmung bringen. Popstar Shakira will erstmals den WM-Song Die Die live präsentieren. Mögliche Gewitter und radikale Lehrerproteste überschatten jedoch den Start des Turniers. Die Zufahrtsstraßen zum Stadion sind weitgehend abgesperrt. Auch die Fanmeile im historischen Zentrum der Stadt wird streng überwacht, damit Protestaktionen das Fußballfest nicht beeinträchtigen. Aus Mexiko-Stadt Andreas Osacabrius.
1: Das deutsche Team startet dann am Sonntag ins Turnier gegen WM-Neuling Curaçao.
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4: Hallo auf die Straßen. Aktuell liegen uns keine Meldungen vor. Ihr habt freie Fahrt. In 30 Minuten gibt es hier das nächste Update. Kommt gut und sicher an euer Ziel.
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4: In Staberdorf sind es aktuell 11 Grad. In Glücksburg haben wir 6 Grad. In Kellinghusen messen wir 8 Grad. In der Nacht sinkt das Thermometer auf milde 12 Grad. So wird das Wetter morgen. Es erwartet euch ein Tag mit Wolken und Regen bei anfangs 12 Grad. Im Laufe des Tages steigt das Thermometer auf bis zu 17 Grad an.

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1: Ich bin Thomas Borgt. Das iranische Militär hat die Straße von Hormuz als Reaktion auf die jüngsten US-Angriffe komplett gesperrt. Jedes Schiff, das die Meerenge zu passieren versuche, werde angegriffen, hieß es in einer Erklärung der iranischen Militärführung. Die USA hatten zuvor neue Angriffe im Süden des Landes begonnen.
2: Nach heftigen US-Angriffen auf Hafenstädte entlang der iranischen Südküste blockiert der Iran die wichtige Transportroute für Öl und Gas komplett, was die USA dementieren. Zuvor hatte Präsident Trump erklärt, das US-Militär habe zahlreichen Handelsschiffen in geheimer Mission die Durchfahrt ermöglicht. Die Straße von Hormuz ist ein zentraler Streitpunkt bei den Verhandlungen. Eine Einigung scheint in weite Ferne gerückt, auch wenn Trump behauptet, der Iran habe ihn angerufen und um einen Stopp der Bombardierungen gebeten. Aus den USA, Tina Eck.
1: Die Spitzen der schwarz-roten Koalition haben weitere Gespräche mit Arbeitgebern und Gewerkschaften über Reformen in Deutschland vereinbart. Das teilte ein Regierungssprecher nach Beratungen im Kanzleramt mit. Die Vertreter der Regierungskoalition begrüßten die Bereitschaft der Wirtschafts- und Gewerkschaftsvertreter, den Reformprozess konstruktiv zu begleiten, hieß es weiter. Union und SPD wollen bis zur Sommerpause grundlegende Reformen auf den Weg bringen. Bei dem Gespräch im Kanzleramt ging es um die Situation am Arbeitsmarkt, die Stabilität und Sicherung der Sozialversicherungen, Bürokratieabbau und Steuerpolitik. Normalerweise erhöhen sich die Diäten der Bundestagsabgeordneten jedes Jahr automatisch. Diesmal wollen die Politiker darauf verzichten und eine Nullrunde einlegen. Das entsprechende Gesetz geht heute in den Bundestag. Beschlossen wird es noch nicht.
3: Eigentlich steigen die Diäten der Bundestagsabgeordneten jedes Jahr zum 1. Juli. Das liegt daran, dass ihre Bezüge an die Entwicklung der Durchschnittslöhne in Deutschland gekoppelt sind. Diesmal hätte das knapp 500 Euro mehr im Monat bedeutet. Darauf wollen die Parlamentarier aber dieses Jahr verzichten. Union und SPD begründen das mit der angespannten Haushalts- und Wirtschaftslage. Zoe Tassovali, Nachrichtenredaktion.
1: Im legendären Aztekenstadion von Mexiko-Stadt wird heute Abend die bislang größte Fußball-Weltmeisterschaft der Geschichte eröffnet. Die Partie von Mitgastgeber Mexiko gegen Südafrika ist das erste von 104 Spielen des XXL-Turniers. 48 statt wie zuletzt 32 Mannschaften sind bei dem sportlichen Mega-Event dabei. Die USA und Kanada sind die weiteren Gastgeber. Das deutsche Team startet am Sonntag gegen Neuling Curaçao in die WM.
4: Und jetzt für euch das Nord-Update mit Sean Eising. Am Kieler Ostseekai hat ein Sicherheitsalarm gestern einen Großeinsatz ausgelöst. Nach einer Kontrolle wurde Entwarnung gegeben, es bestand keine Gefahr. Ärzte und Krankenhäuser in Schleswig-Holstein warnen vor Folgen geplanter Sparmaßnahmen. Sie befürchten längere Wartezeiten und Engpässe in der Versorgung. Im Bahnverkehr im Norden kommt es im Sommer zu Einschränkungen durch Bauarbeiten im Raum Hamburg. Züge aus Kiel, Flensburg und Westerland enden deshalb zeitweise in Pinneberg. Mehr dazu hört ihr in den News um 9:30.
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5: Hallo auf die Straßen. Aktuell liegen uns keine Meldungen vor. Ihr habt freie Fahrt. In 30 Minuten gibt es hier das nächste Update. Kommt gut und sicher an euer Ziel.
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5: Bei euch in Heiligenhafen sind es aktuell 8 Grad. In Großenwiehe messen wir 10 Grad, genauso in Uffersee. Und so wird das Wetter heute. Es erwartet euch ein Tag mit Wolken und Regen, das Ganze bei maximal 16 Grad.

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2: Country-Musik und Live-Auftritte, das ist eine Kombi, die seit Jahrzehnten die Herzen der Fans höher schlagen lässt. Und wer denkt da nicht an die legendäre Nacht im Jahr 1968? Early one morning while making the rounds, I took a shot of cocaine and I shot my woman down. Ich spreche natürlich von Johnny Cash, ikonischen Konzert im Folsom State Prison. Mit Hello, I'm Johnny Cash begrüßte der Man in Black damals das Publikum, eine Gruppe von Insassen, und lieferte eine unvergessliche Performance ab. Springen wir ein bisschen weiter in eine Zeit, als Garth Brooks begann, die Country-Musikszene zu revolutionieren. If tomorrow never comes, will she know how much I loved her? Sein Konzert im Central Park in New York City im Jahr 1997 ist bis heute natürlich legendär. Vor mehr als, ja, ihr habt richtig gehört, 980.000 Menschen legte Garth eine Show hin, die bis heute neue Maßstäbe setzte. Aber wir dürfen natürlich auch die jüngere Generation nicht vergessen, und da kommt man natürlich aktuell nicht an Taylor Swift vorbei.

0: 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Die sogenannten Swifties folgen ihrem großen Idol überall hin und lösen während ihrer Live-Shows nicht zu vergleichende Hypewellen aus. Aber egal in welcher Größenordnung, sind wir mal ganz ehrlich, Country und Live-Musik, das passt einfach zusammen.
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2: Mit Sean Eising. Am Kieler Ostseekai hat ein Sicherheitsalarm gestern Nachmittag für einen Großeinsatz der Polizei gesorgt. Teile des Hafenbereichs wurden weiträumig abgesperrt. Auch das dort liegende Kreuzfahrtschiff Mein Schiff Relax war betroffen und musste zeitweise Bereiche an Bord räumen. Auslöser war eine Lieferung von mehreren Paletten, die auf das Schiff verladen werden sollte. Bei einer Sicherheitskontrolle schlugen entsprechende Detektoren an, der Verdacht mögliche Rückstände von Sprengstoff. Daraufhin wurde der Kampfmittelräumdienst hinzugezogen und der Bereich rund um den Ostseekai abgesperrt. Nach der Untersuchung gaben die Einsatzkräfte jedoch Entwarnung. Es bestand keine Gefahr für die Bevölkerung. Im Sommer kommt es im Bahnverkehr in Schleswig-Holstein zu Einschränkungen. Züge aus Flensburg, Kiel und Westerland fahren wegen Bauarbeiten in Hamburg nicht mehr direkt weiter. Reisende müssen in Pinneberg umsteigen. Grund ist eine Baustelle am Bahnknoten Hamburg, die von Mitte Juli bis Mitte August für Störungen sorgt. Krankenhäuser, Ärzte und Psychotherapeuten warnen vor Folgen geplanter Sparmaßnahmen in der gesetzlichen Krankenversicherung. In Schleswig-Holstein könnten laut Verbänden weniger Termine, längere Wartezeiten und Aufnahmestopps drohen. Grund seien Kürzungen in der ambulanten Versorgung. Die Organisationen sehen dadurch die medizinische Versorgung bei uns im Land unter Druck.
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3: Hallo auf die Straßen. Aktuell liegen uns keine Meldungen vor. Ihr habt freie Fahrt. In 30 Minuten gibt es hier das nächste Update. Kommt gut und sicher an euer Ziel.
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3: Bei euch in Büsum sind es aktuell 9 Grad, in Husum messen wir 10 und Övasee meldet ebenfalls 10 Grad. Und so wird das Wetter heute. Es erwartet euch ein Tag mit Wolken und Regen, das Ganze bei maximal 16 Grad.

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0: Und jetzt für euch das Nord-Update mit Sean Eising. Am Kieler Ostseekai hat ein Sicherheitsalarm gestern einen Großeinsatz ausgelöst. Nach einer Kontrolle wurde Entwarnung gegeben, es bestand keine Gefahr. Ärzte und Krankenhäuser in Schleswig-Holstein warnen vor Folgen geplanter Sparmaßnahmen. Sie befürchten längere Wartezeiten und Engpässe in der Versorgung. Im Bahnverkehr im Norden kommt es im Sommer zu Einschränkungen durch Bauarbeiten im Raum Hamburg. Züge aus Kiel, Flensburg und Westerland enden deshalb zeitweise in Pinneberg. Mehr dazu hört ihr in den News um 5:30.
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2: Auf der A25 Richtung Hamburg gibt es zwischen Nettelnburg und Allermöhe 3 Kilometer Stau. Ihr verliert dort mindestens 8 Minuten. Auf der A20 Richtung Lübeck liegt zwischen dem Übergang von der B206 und Geschendorf ein totes Tier auf der Fahrbahn. Gute Fahrt.
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2: In Niebüll sind es aktuell 10 Grad, in Preetz haben wir 7 und in Glücksburg messen wir 9 Grad. Und so wird das Wetter heute. Es erwartet euch ein Tag mit Wolken und Regen, das Ganze bei maximal 16 Grad.
3: Einen wunderschönen guten Morgen. Donnerstag, 11. Juni 2026, kurz nach 6. Ihr hört den neuen Country-Morgen hier auf The Wolf. Donnerstags, das heißt ja, es wird Zeit hier bei uns natürlich auch für eine neue Ausgabe Hosted by. Donnerstags kommen aber in Deutschland auch immer die neuen Kinofilme raus und genau dort schauen wir mal, auf welchen Film ihr euch denn so in dieser Woche freuen könnt. Das machen wir direkt nach Gordon Lightfoot, If You Could Read My Mind, und wir kommen super rein mit Chicken Fried von der Zac Brown Band. Ich bin Cedric Kunz, wünsche euch allen einen schönen Donnerstag.
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1: Das halbe Jahr ist schon wieder rum, gab auch schon wieder einige richtig gute Filme, muss man sagen. Aber jetzt kommt noch so ein neuer Streifen in die Kinos, auf den haben wirklich viele Leute gewartet. Die Rede ist von Disclosure Day, der Tag der Wahrheit.
2: Die Menschen haben ein Recht auf die Wahrheit. Sie gehört allen 7 Milliarden Menschen.
3: Was ist los?
2: Du würdest mir nicht glauben, wenn ich es dir sage. Deshalb zeige ich es dir.
1: Das ist nämlich der neueste Film von Steven Spielberg, also hier Jurassic Park, E.T., Indiana Jones, also der Mann hat auch wirklich auch schon legendäre Filme produziert und er stellt jetzt also auch eine ähnliche Frage wie damals schon bei E.T., sind wir wirklich allein?
3: Wenn Sie rausfinden würden, dass wir nicht allein sind, wenn es Ihnen jemand zeigen, es beweisen würde, würde Ihnen das Angst machen?
1: Und dabei spielt er ganz charmant auch mit der Reaktion der Menschen, also wie wir eigentlich auf so eine Antwort reagieren würden.
3: Was wirst du tun?
2: Ich enthülle es. Vor der ganzen Welt. Und zwar alles.
1: Es ist der nächste Sci-Fi-Thriller von Steven Spielberg und ich muss sagen, mir hat er richtig gut gefallen. Also alle, die auf so außerirdischen Filmen stehen, finde ich es fast schon, muss den auf jeden Fall mal gesehen zu haben. Ich finde, das ist auch so ein Film, da lohnt es sich wirklich auch ins Kino reinzugehen, also den auf großer Leinwand wirklich auch zu genießen. Es ist eine spannende Story, tolle Inszenierung und auch die schauspielerische Leistung mit Emily Blunt in der Hauptrolle, die hat mich wirklich mitgenommen. Also ich gebe 4,5 von 5 Sternen, das hat richtig Spaß gemacht, den zu sehen. Disclosure Day, der Tag der Wahrheit, der neue Film von Steven Spielberg ist jetzt in den deutschen Kinos.

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0: mit Snap.
1: Groß geworden beim ESC, dieser Song Rosalyn mit Snap. Schön, dass ihr mit dabei seid hier im neuen Country Morgen auf The Wolf. Und heute ab 18 Uhr natürlich eine neue Ausgabe unserer Hosted by von Country Stars für die Country Szene. Und heute bekommt Joshua Patron hier eine Stunde lang das Mikrofon. Oh, pretty. Den Singer und Songwriter ein bisschen besser kennenlernen und dazu hat er natürlich auch richtig gute Musik mit dabei. Ich kann ja ein bisschen was schon mal teasern. Unter anderem weiß ich, dass er Musik dabei hatte von Chris Stapleton, John Denver oder auch natürlich Zach Bryan.

Er war nämlich schon häufiger mal bei einem seiner Konzerte. Auch die Erfahrung, da nimmt er uns sicherlich später mit. Also unbedingt einschalten. Heute von 18 bis 19 Uhr. Und ansonsten die Wiederholung am Sonntag von 18 bis 19 Uhr. Hosted by, nur hier auf The Wolf. Heute eine Stunde lang mit Joshua Patron. Und wir hören ihn jetzt auch schon mal hier mit Tattoo, seiner neuen Nummer.

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3: Jetzt gibt es bei uns die Top 5 Fakten über Waylon Jennings, die man selbst im Country-Mekka Nashville nicht kennt.
4: I'm a rambling man. 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
3: Fakt 5. Waylon Jennings hat eine Zeit lang mit Johnny Cash zusammengewohnt.
5: Fakt 4.
3: Jennings und Buddy Holly waren gute Freunde. Zum Geburtstag überraschte Buddy ihn mit einem Motorrad in seinem Hotelzimmer. Jennings zögerte nicht lange und ließ den Motor direkt im Zimmer aufheulen.
5: Fakt 3.
3: Waylon Jennings war einmal so unzufrieden mit dem Setup einer Talkshow, dass er die Show kurz vor Sendestart verlassen hat.
5: Fakt 2.
3: Die erste Zeile seines Songs Bell of the Ball ist gleichzeitig die Inschrift seines Grabsteins.
5: Fakt 1.
3: Während der Vertragshandlungen 1973 forderte Waylon Jennings $25.000 mehr. Als er auf die Toilette ging, stimmte RCA zu. Sein Manager kommentierte, der Toilettengang war $25.000 wert.
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7: Mit Sean Eising. Am Kieler Ostseekai hat ein Sicherheitsalarm gestern Nachmittag für einen Großeinsatz der Polizei gesorgt. Teile des Hafenbereichs wurden weiträumig abgesperrt. Auch das dort liegende Kreuzfahrtschiff Mein Schiff Relax war betroffen und musste zeitweise Bereiche an Bord räumen. Auslöser war eine Lieferung von mehreren Paletten, die auf das Schiff verladen werden sollte. Bei einer Sicherheitskontrolle schlugen entsprechende Detektoren an, der Verdacht mögliche Rückstände von Sprengstoff. Daraufhin wurde der Kampfmittelräumdienst hinzugezogen und der Bereich rund um den Ostseekai abgesperrt. Nach der Untersuchung gaben die Einsatzkräfte jedoch Entwarnung. Es bestand keine Gefahr für die Bevölkerung. Im Sommer kommt es im Bahnverkehr in Schleswig-Holstein zu Einschränkungen. Züge aus Flensburg, Kiel und Westerland fahren wegen Bauarbeiten in Hamburg nicht mehr direkt weiter. Reisende müssen in Pinneberg umsteigen. Grund ist eine Baustelle am Bahnknoten Hamburg, die von Mitte Juli bis Mitte August für Störungen sorgt. Krankenhäuser, Ärzte und Psychotherapeuten warnen vor Folgen geplanter Sparmaßnahmen in der gesetzlichen Krankenversicherung. In Schleswig-Holstein könnten laut Verbänden weniger Termine, längere Wartezeiten und Aufnahmestopps drohen. Grund seien Kürzungen in der ambulanten Versorgung. Die Organisationen sehen dadurch die medizinische Versorgung bei uns im Land unter Druck.
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8: Hier steht ihr aktuell am längsten. Auf der A25 Richtung Hamburg.

0: In Hamburg gibt es zwischen Nettelnburg und Allermöhe 3 Kilometer Stau. Ihr verliert dort mindestens 7 Minuten. Auf der A23 Richtung Hamburg liegen zwischen Tornisch und Pinneberg Nord Reifenteile auf der Fahrbahn. Gute Fahrt.
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0: In Heide sind es aktuell 9 Grad, in Joldelund und Husum jeweils 10 Grad. Und so wird das Wetter heute. Es erwartet euch ein Tag mit Wolken und Regen, das Ganze bei maximal 16 Grad.
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2: Hey ho und wunderschönen guten Morgen. Kurz nach 7:30 hier im neuen Country Morgen auf The Wolf in der nächsten halben Stunde. Da gibt's natürlich hier auch unseren Song des Tages wieder, aber dazu natürlich auch andere gute Musik. Zum Beispiel jetzt gleich ein Live-Cover von Chris Stapleton von The Gambler. Und jetzt gibt's erstmal eine richtige Powerfrau, Beyoncé, Texas Hold'em. Schönen guten Morgen.

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1: Nicht nur richtig guten Country, sondern auch richtig guten Live-Country gibt's hier bei mir im neuen Country-Morgen auf The Wolf. Gerade bestes Beispiel Chris Stapleton, The Gambler. Und weiter geht's jetzt hier mit Toby Keith, God Love Her. Schönen Donnerstag.

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1: Schönen guten Morgen, jetzt wird's hier auf The Wolf mal wieder Zeit für unseren Song des Tages. Traveling Wilburys, End of the Line. Und das ist so einer dieser Songs, bei denen allein die Besetzung ja wirklich schon komplett absurd ist. Also George Harrison, Bob Dylan, Tom Petty, Roy Orbison und Jeff Lynne und die alle eben in einer Band. Also die Traveling Wilburys waren quasi der Inbegriff einer Supergroup. Und End of the Line, das war dann der letzte Song auf dem Debütalbum Traveling Wilburys Volume 1, das 1988 erschien. Als Single kam der Song Anfang 1989 raus und besonders schön, beim Gesang teilen sich ja die Stars gefühlt alle die Rollen. Also Tom Petty singt so große Teile der Strophen, George Harrison, Jeff Lynne und Roy Orbison übernehmen dann so die markanten Zeilen im Refrain. Und der Song, der hat gerade auch im Nachgang eine super emotionale Note bekommen, denn Roy Orbison, der ist ja gestorben im Dezember 1988, also noch bevor das Musikvideo gedreht wurde. Und deshalb sieht man auch im Video bei seinen Gesangparts eben nicht ihn selbst, sondern einfach seine Gitarre auf einem Schaukelstuhl und dazu noch ein Bild von ihm. Alles so ein bisschen als stilles Denkmal, ganz, ganz tolle Geste und wir hören jetzt eben diesen Song hier bei uns. Es ist unser Song des Tages hier bei The Wolf, die Traveling Wilburys mit End of the Line. Schönen guten Morgen.

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1: Ich bin Katrin Müller. Die Spitzen der schwarz-roten Koalition haben weitere Gespräche mit Arbeitgebern und Gewerkschaften über Reformen vereinbart. Das teilte ein Regierungssprecher nach den Beratungen am Abend im Kanzleramt mit.
2: Mehr als 3 Stunden dauerten die Gespräche. Konkrete Ergebnisse gab es nicht, aber die konstruktive und konzentrierte Atmosphäre wurde gelobt. Es geht um viel. Bis zur Sommerpause will Schwarz-Rot grundlegende Reformen auf den Weg bringen, etwa bei Steuern und Sozialversicherungen, und sucht deshalb den Schulterschluss mit Arbeitgebern und Gewerkschaften. Deren Interessen liegen aber oft weit auseinander. Trotzdem soll der Dialog weitergehen. In einem waren sich alle einig, sagt SPD-Fraktionschef Miersch. Die Stärkung des Wirtschaftswachstums habe jetzt oberste Priorität. Thomas Brock, Nachrichtenredaktion.
1: Die USA und der Iran haben sich in der 2. Nacht in Folge heftig gegenseitig beschossen, womit sich der Konflikt trotz der seit 2 Monaten geltenden Waffenruhe gefährlich hochschaukelt. Irans Militär reagierte auf neue US-Angriffe nach eigenen Angaben mit der kompletten Sperrung der Straße von Hormuz sowie mit Gegenattacken auf Ziele in den Golfstaaten Bahrain und Kuwait. Vom US-Militär hieß es dagegen, die Straße von Hormuz sei nicht komplett dicht. Die Bundesregierung will das von der Vorgängerregierung erlassene Heizungsgesetz ändern. Der dazu vorgelegte Gesetzentwurf geht heute in den Bundestag. Beschlossen wird noch nichts. Die Pläne dürften zur weiteren Beratung an den Ausschuss für Wirtschaft und Energie überwiesen werden.
3: Die wichtigste geplante Änderung, die bisherige Vorgabe, dass neue Heizungen zumindest 65% mit erneuerbaren Energien laufen müssen, soll wegfallen. Öl- und Gasheizungen könnten damit künftig wieder einfacher eingebaut werden. Ab 2029 sollen neue Heizungen dann nach und nach mehr klimafreundliche statt fossile Brennstoffe nutzen. Zoe Tassovali, Nachrichtenredaktion.
1: Zum Sport. Im legendären Aztekenstadion von Mexiko-Stadt wird heute Abend die bislang größte Fußball-Weltmeisterschaft der Geschichte eröffnet. Die Partie von Mitgastgeber Mexiko gegen Südafrika ist das erste von 104 Spielen des XXL-Turniers. 48 statt wie zuletzt 32 Mannschaften sind bei dem sportlichen Mega-Event dabei. Die USA und Kanada sind die weiteren Gastgeber. Das deutsche Team startet am Sonntag gegen Neuding-Curaçao in die WM.
4: Und jetzt für euch das Nordupdate mit Sean Eising. Am Kieler Ostseekai hat ein Sicherheitsalarm gestern einen Großeinsatz ausgelöst. Nach einer Kontrolle wurde Entwarnung gegeben, es bestand keine Gefahr. Ärzte und Krankenhäuser in Schleswig-Holstein warnen vor Folgen geplanter Sparmaßnahmen. Sie befürchten längere Wartezeiten und Engpässe in der Versorgung. Im Bahnverkehr im Norden kommt es im Sommer zu Einschränkungen durch Bauarbeiten im Raum Hamburg. Züge aus Kiel, Flensburg und Westerland enden deshalb zeitweise in Pinneberg. Mehr dazu hört ihr in den News um 9:30.
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5: Hier steht ihr aktuell am längsten. Auf der A25 Richtung Hamburg, zwischen Nettelnburg und Allermöhe, gibt es 3 Kilometer Stau. Ihr verliert dort mindestens 11 Minuten. Auf der A1 Richtung Lübeck, zwischen Harburg und dem Dreieck Norderelbe, steht ihr auf 1 Kilometer. Mindestens 3 Minuten Zeitverlust. Gute Fahrt.
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5: In Großenwiehr haben wir aktuell 11 Grad, in Marienleuchte sind es 12 und Joldelund meldet 10 Grad. Und so wird das Wetter heute. Es erwartet euch ein Tag mit Wolken und Regen, das Ganze bei maximal 16 Grad.

einen wunderschönen guten Morgen. Wunderschönen Donnerstag, kurz nach 7. Ihr hört den neuen Country Morgen hier auf The Wolf. Mit mir ist der Dre Kunz und ich freue mich hier gleich bei mir im Studio auf einen ganz besonderen Gast, denn wir haben Joshua Patron hier gleich bei mir in der Sendung. Den hört ihr heute Abend ab 18 Uhr auch bei uns bei unseren Hosted By. Und jetzt gleich gibt er uns schon mal ein paar Insights für heute Abend. Also unbedingt dranbleiben. Gibt's direkt noch Cody Johnson, Traveling Soldier und Lainey Wilson jetzt mit ihrem Cover von What's Up. Schönen guten Morgen. The

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1: Wunderschönen guten Morgen, wunderschönen Donnerstag. Donnerstag heißt er hier bei uns bei The Wolf immer. Es wird Zeit für eine neue Ausgabe von Hosted by von Country Stars für die Country-Szene da draußen. Und heute bekommt Joshua Patron eine Stunde lang hier bei uns das Mikrofon. Und der Mann, der steht auch gerade schon neben mir bei mir im Studio. Schönen guten Morgen.
2: Hey zusammen, ich freue mich riesig hier zu sein bei euch.
1: Für alle, die dich vielleicht bisher noch nicht so gut kennen, stell dich vielleicht mal ganz kurz vor.
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CCR, Creedence Clearwater Revival mit Proud Mary hier bei mir im neuen Country Morgen auf The Wolf, einer Nummer aus dem Jahr 1969. Ja, die ist auch schon ein bisschen älter. Die Nummer jetzt hier, die ist ganz, ganz neu noch. Das ist eben der perfekte Mix für euch zum Start in diesen Donnerstag. Kane Brown mit seiner ganz, ganz neuen Nummer. Hier ist The Woman.

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3: Hey, we're Dan and Shay.
4: And this is Save Me the Trouble.
5: Why don't you say?
6: Wir sind so stolz auf diesen Song, einer unserer absoluten Favoriten. Jedes Mal, wenn ich ihn höre, denke ich, Shay Mooney ist einfach der beste Sänger überhaupt.
7: Er hat sich hier wirklich die Seele aus dem Leib gesungen. Schon als wir den Song geschrieben haben, hatten wir diese Vision, ihn live zu performen. Und wir glauben, das wird einer dieser Songs, den jeder mitsingt. Er setzt den Ton für unser neues Album und wir hoffen, dass er euch genauso gefällt wie uns.
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10: Mit Sean Eising. Am Kieler Ostseekai hat ein Sicherheitsalarm gestern Nachmittag für einen Großeinsatz der Polizei gesorgt. Teile des Hafenbereichs wurden weiträumig abgesperrt. Auch das dort liegende Kreuzfahrtschiff Mein Schiff Relax war betroffen und musste zeitweise Bereiche an Bord räumen. Auslöser war eine Lieferung von mehreren Paletten, die auf das Schiff verladen werden sollte. Bei einer Sicherheitskontrolle schlugen entsprechende Detektoren an, der Verdacht mögliche Rückstände von Sprengstoff. Daraufhin wurde der Kampfmittelräumdienst hinzugefügt. Gezogen und der Bereich rund um den Ostseekai abgesperrt. Nach der Untersuchung gaben die Einsatzkräfte jedoch Entwarnung. Es bestand keine Gefahr für die Bevölkerung. Im Sommer kommt es im Bahnverkehr in Schleswig-Holstein zu Einschränkungen. Züge aus Flensburg, Kiel und Westerland fahren wegen Bauarbeiten in Hamburg nicht mehr direkt weiter. Reisende müssen in Pinneberg umsteigen. Grund ist eine Baustelle am Bahnknoten Hamburg, die von Mitte Juli bis Mitte August für Störungen sorgt. Krankenhäuser, Ärzte und Psychotherapeuten warnen vor Folgen geplanter Sparmaßnahmen in der gesetzlichen Krankenversicherung. In Schleswig-Holstein könnten laut Verbänden weniger Termine, längere Wartezeiten und Aufnahmestopps drohen. Grund seien Kürzungen in der ambulanten Versorgung. Die Organisationen sehen dadurch die medizinische Versorgung bei uns im Land unter Druck.
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0: Hier steht ihr aktuell am längsten. Auf der A25 Richtung Hamburg gibt es zwischen Nettelnburg und Allermöhe 3 Kilometer Stau. Ihr verliert dort mindestens 13 Minuten. Auf der A1 Richtung Lübeck stoppt es zwischen Hamburg-Harburg und dem Dreieck Hamburg-Norderelbe auf 3 Kilometern. Rechnet mit 6 Minuten Verzögerung. Gute Fahrt.
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0: In Dahme sind es aktuell 11 Grad, in Nordhof und Kappeln jeweils 10 Grad. Und so wird das Wetter heute. Es erwartet euch ein Tag mit Wolken und Regen, das Ganze bei maximal 16 Grad.
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2: Hey ho, einen wunderschönen guten Morgen. Donnerstag, 11. Juni, kurz nach 7:30 haben wir es und ich quatsch gar nicht lang rum, denn wie kommen wir gut rein in diesen Tag? Richtig, mit guter Musik und dafür habe ich jetzt ein Duo für euch parat. Post Malone und Morgan Wallen, I Had Some Help.

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1: Heute geht's los, die Fußball-WM in Kanada, Mexiko und den USA. Wegen der Zeitverschiebung werden ja aber viele Partien erst so am späten Abend oder sogar teilweise in der Nacht deutscher Zeit ausgetragen. So Spiele in der US-Westküste wie in L.A. oder San Francisco, die beginnen sogar erst so um 3 oder 4 Uhr. Bedeutet, ich könnte die eigentlich perfekt hier zu meinem Country-Morgen anmachen. So, was das aber für unseren Schlaf bedeutet und wie man möglichst ausgeschlafen durch die WM kommt, darüber haben wir direkt mal zum Start mit dem Schlafexperten Dr. Hans-Günther Wees gesprochen.
2: Hallo.
1: Herr Wees, wenn ich jetzt schon die ersten Tage vielleicht sage, komm, ich will jetzt so am Anfang gerade mal durchziehen, mach vielleicht jedes Mal so quasi die Nacht durch, nur um Fußball zu schauen, was macht das mit mir?
2: Also bereits eine Nacht mit weniger Schlaf führt zu gesundheitlichen Einschränkungen, das Immunsystem ist geschwächt, Aufmerksamkeit, Konzentration, Gedächtnisleistung ist beeinträchtigt, das Unfallrisiko im Straßenverkehr, das steigt an. Also man sollte dann schon vorsichtiger sein, welche Art von Aufgaben man am nächsten Tag noch zu erledigen hat, die möglicherweise verschieben und lange Autofahrten nach Möglichkeit vermeiden.
1: So, und kann ich dann vielleicht auch mal ein bisschen Schlaf einfach tagsüber sonst nachholen, einfach mit so einem Mittagsschlaf zum Beispiel?
2: Kurz und knackig ist das Motto beim Mittagsschlaf. 10, 20 Minuten, das reicht völlig, auf keinen Fall länger als 30 Minuten, weil dann laufen 70% von uns Gefahr, dass sie sich müde geschlafen haben.
1: So, wenn ich jetzt aber mal so ein Spiel unbedingt um 4 Uhr nachts gucken möchte, gerade vielleicht für mich, der eh immer früh aufstehen muss durch den Country-Morgen, würden Sie da raten, einfach so ein bisschen vorzuschlafen? Macht das Sinn?
2: Ja, das kann ich und da würde ich auch dazu raten. Also vor allem die Frühtypen, ne, die abends früh müde werden, morgens früh aufstehen können, die können ja schon mal um 9 ins Bett gehen und können mal 3 Stunden vorschlafen, um dann sich den Wecker zu stellen für das Spiel in der Nacht. Die Spättypen, die erst immer spät ins Bett gehen und morgens schwer rauskommen, denen fällt es vielleicht schwerer, das Vorschlafen. Aber auch da würde ich tatsächlich dazu raten, es so zu verfahren.
1: Schlafexperte Dr. Hans-Günther Wees bei uns im Interview. Vielen lieben Dank und so kommen wir doch ein bisschen besser dann hoffentlich durch die kommende Weltmeisterschaft.

0: Cameron Withcom mit Kingdom of Fear, seiner ganz, ganz neuen Nummer. Zuerst gehört eben hier bei uns im neuen Country Morgen auf The Wolf. Schön, dass ihr mit dabei seid. Und jetzt wird's legendär mit The Highwayman und The City of New Orleans. Das Ganze in der Live-Version. Schönen Donnerstag.
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1: Ich bin Katrin Müller. Das iranische Militär hat die Straße von Hormuz als Reaktion auf die jüngsten US-Angriffe komplett gesperrt. Jedes Schiff, das die Meerenge zu passieren versuche, werde angegriffen, hieß es in einer Erklärung der iranischen Militärführung. Die USA hatten zuvor neue Angriffe im Süden des Landes begonnen.
2: Nach heftigen US-Angriffen auf Hafenstädte entlang der iranischen Südküste blockiert der Iran die wichtige Transportroute für Öl und Gas komplett, was die USA dementieren. Zuvor hatte Präsident Trump erklärt, das US-Militär habe zahlreichen Handelsschiffen in geheimer Mission die Durchfahrt ermöglicht. Die Straße von Hormuz ist ein zentraler Streitpunkt bei den Verhandlungen. Eine Einigung scheint in weite Ferne gerückt, auch wenn Trump behauptet, der Iran habe ihn angerufen und um einen Stopp der Bombardierungen gebeten. Die US-Angriffswelle sei begrenzt, sagt Trump. Aus den USA, Tina Eck.
1: Der Tankrabatt fällt wie geplant Ende des Monats weg, das berichtet die Bild. Nach langen Beratungen habe man sich entschieden, den Tankrabatt wie geplant am 30. Juni auslaufen zu lassen, sagte Unionsfraktionsvize Sepp Müller der Zeitung. Bei einem möglichen starken Preisanstieg könne man aber schnell reagieren, auch in den Sommerferien, so Müller. Die Spitzen der schwarz-roten Koalition haben weitere Gespräche mit Arbeitgebern und Gewerkschaften über Reformen vereinbart. Das teilte ein Regierungssprecher nach den Beratungen am Abend im Kanzleramt mit.
3: Mehr als 3 Stunden dauerten die Gespräche. Konkrete Ergebnisse gab es nicht, aber die konstruktive und konzentrierte Atmosphäre wurde gelobt. Es geht um viel. Bis zur Sommerpause will Schwarz-Rot grundlegende Reformen auf den Weg bringen, etwa bei Steuern und Sozialversicherungen, und sucht deshalb den Schulterschluss mit Arbeitgebern und Gewerkschaften. Deren Interessen liegen aber oft weit auseinander. Trotzdem soll der Dialog weitergehen. In einem waren sich alle einig, sagt SPD-Fraktionschef Miersch. Die Stärkung des Wirtschaftswachstums habe jetzt oberste Priorität. Thomas Brock, Nachrichtenredaktion.
1: Zum Sport. Im legendären Aztekenstadion von Mexiko-Stadt wird heute Abend die bislang größte Fußball-Weltmeisterschaft der Geschichte eröffnet. Die Partie von Mitgastgeber Mexiko gegen Südafrika ist das erste von 104 Spielen des XXL-Turniers. 48 statt wie zuletzt 32 Mannschaften sind bei dem sportlichen Mega-Event dabei. Die USA und Kanada sind die weiteren Gastgeber. Das deutsche Team startet dann am Sonntag gegen Neuling Curaçao in die WM.
4: Und jetzt für euch das Nord-Update mit Sean Eising. Am Kieler Ostseekai hat ein Sicherheitsalarm gestern einen Großeinsatz ausgelöst. Nach einer Kontrolle wurde Entwarnung gegeben, es bestand keine Gefahr. Ärzte und Krankenhäuser in Schleswig-Holstein warnen vor Folgen geplanter Sparmaßnahmen. Sie befürchten längere Wartezeiten und Engpässe in der Versorgung. Im Bahnverkehr im Norden kommt es im Sommer zu Einschränkungen durch Bauarbeiten im Raum Hamburg. Züge aus Kiel, Flensburg und Westerland enden deshalb zeitweise in Pinneberg. Mehr dazu hört ihr in den News um 9:30.
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5: Hier steht ihr aktuell am längsten. Auf der A1 Richtung Lübeck, zwischen dem Maschener Kreuz und dem Dreieck Hamburg-Norderelbe, gibt es 9 Kilometer stockenden Verkehr. In der Gegenrichtung, Richtung Hamburg, steht ihr zwischen Hamburg-Morfleth und dem Dreieck Hamburg-Norderelbe 2 Kilometer. Auf der A7 Richtung Flensburg, zwischen Hamburg-Heimfeld und Hamburg-Othmarschen, sind es 6 Kilometer Stau. Ebenfalls 3 Kilometer Stau gibt es auf der A25 Richtung Hamburg, zwischen Hamburg-Nettelnburg und Hamburg-Alamühe. Habt eine gute und sichere Fahrt.
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5: In Preetz haben wir aktuell 12 Grad, in Waldsböl ebenfalls 12. Öffersee meldet 10 Grad. Und so wird das Wetter heute. Es erwartet euch einen Tag mit Wolken und Regen, das Ganze bei maximal 16 Grad.
6: Einen wunderschönen guten Morgen. Donnerstag, 11. Juni 2026. Kurz nach 8, ihr hört den neuen Country-Morgen hier auf The Wolf. Mit mir ist Cedric Kunz und donnerstags, da gibt's ja immer hier bei uns eine neue Ausgabe unserer Hosted by von Country Stars für die Country-Szene. Donnerstags kommen in Deutschland aber auch die neuen Kinofilme raus und da könnt ihr euch in dieser Woche auf einen richtig fetten Blockbuster freuen. Auf welchen genau? Das erfahrt ihr gleich nach Bruce Springsteen, Cover Me und jetzt Vincent Mason und Sink or Swim.

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1: Das halbe Jahr ist schon wieder rum, gab auch schon wieder einige richtig gute Filme, muss man sagen. Aber jetzt kommt noch so ein neuer Streifen in die Kinos, auf den haben wirklich viele Leute gewartet. Die Rede ist von Disclosure Day, der Tag der Wahrheit.
2: Die Menschen haben ein Recht auf die Wahrheit. Sie gehört allen 7 Milliarden Menschen.
3: Was ist los?
2: Du würdest mir nicht glauben, wenn ich es dir sage. Deshalb zeige ich es dir.
1: Das ist nämlich der neueste Film von Steven Spielberg, also hier Jurassic Park, E.T., Indiana Jones, also der Mann hat auch wirklich auch schon legendäre Filme produziert und er stellt jetzt also auch eine ähnliche Frage wie damals schon bei E.T., sind wir wirklich allein?
3: Wenn Sie rausfinden würden, dass wir nicht allein sind, wenn es Ihnen jemand zeigen, es beweisen würde, würde Ihnen das Angst machen?
1: Und dabei spielt er ganz charmant auch mit der Reaktion der Menschen, also wie wir eigentlich auf so eine Antwort reagieren würden.
3: Was wirst du tun?
2: Ich enthülle es. Vor der ganzen Welt. Und zwar alles.
1: Es ist der nächste Sci-Fi-Thriller von Steven Spielberg und ich muss sagen, mir hat er richtig gut gefallen. Also alle, die auf so außerirdischen Filmen stehen, finde ich es fast schon, muss den auf jeden Fall mal gesehen zu haben. Ich finde, das ist auch so ein Film, da lohnt es sich wirklich auch ins Kino reinzugehen, also den auf großer Leinwand wirklich auch zu genießen. Es ist eine spannende Story, tolle Inszenierung und auch die schauspielerische Leistung mit Emily Blunt in der Hauptrolle, die hat mich wirklich mitgenommen. Also ich gebe 4,5 von 5 Sternen. Das hat richtig Spaß gemacht, den zu sehen. Disclosure Day, der Tag der Wahrheit, der neue Film von Steven Spielberg ist jetzt in den deutschen Kinos.

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1: Schönen guten Morgen, jetzt wird's hier auf The Wolf mal wieder Zeit für unseren Song des Tages. Traveling Wilburys, End of the Line. Und das ist so einer dieser Songs, bei denen allein die Besetzung ja wirklich schon komplett absurd ist. Also George Harrison, Bob Dylan, Tom Petty, Roy Orbison und Jeff Lynne und die alle eben in einer Band. Also die Traveling Wilburys waren quasi der Inbegriff einer Supergroup. Und End of the Line, das war dann der letzte Song auf dem Debütalbum Traveling Wilburys Volume 1, das 1988 erschien. Als Single kam der Song Anfang 1989 raus und besonders schön, beim Gesang teilen sich ja die Stars gefühlt alle die Rollen. Also Tom Petty singt so große Teile der Strophen, George Harrison, Jeff Lynne und Roy Orbison übernehmen dann so die markanten Zeilen im Refrain. Und der Song, der hat gerade auch im Nachgang eine super emotionale Note bekommen, denn Roy Orbison, der ist ja gestorben im Dezember 1988, also noch bevor das Musikvideo gedreht wurde. Und deshalb sieht man auch im Video bei seinen Gesangparts eben nicht ihn selbst, sondern einfach seine Gitarre auf einem Schaukelstuhl und dazu noch ein Bild von ihm. Alles so ein bisschen als stilles Denkmal, ganz, ganz tolle Geste und wir hören jetzt eben diesen Song hier bei uns. Es ist unser Song des Tages hier bei The Wolf, die Traveling Wilburys mit End of the Line. Schönen guten Morgen.

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3: Hey Wölfe, hier ist euer Country Baron und ich habe jetzt drei Geschichten zu unserer Legende Dolly Parton. Dolly Parton schrieb 1973 I Will Always Love You als Abschiedslied für ihren Mentor Porter Wagoner, als sie dessen Show verlassen hatte. Die Country-Version war schon Hit, aber als Whitney Houston den Song 1992 für The Bodyguard gecovert hatte, wurde er weltweit berühmt. Houstons Version machte das Lied noch legendärer und zeigte, wie zeitlos Dollys Original ist. '95 startete Dolly Parton die Imagination Library, ein Programm, das kostenlose Bücher an Kinder in armen Gegenden verteilt. Was als kleines Projekt in Tennessee begonnen hatte, ist mittlerweile ein weltweiter Erfolg. Heute bekommen über 2 Millionen Kinder in den USA, Kanada und Großbritannien regelmäßig Bücher, was Dollys Engagement für Bildung unterstreicht. Jolene, Jolene, Jolene, Jolene. 1999 wurde Dolly Parton in die Country Music Hall of Fame aufgenommen. Das ist wie der Oscar der Country Musik. Ihre Aufnahme war ein riesiger Karrieremoment und würdigte ihren riesigen Einfluss auf das Genre und ihre Pionierarbeit im Country-Bereich.
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5: Mit Sean Eising. Am Kieler Ostseekai hat ein Sicherheitsalarm gestern Nachmittag für einen Großeinsatz der Polizei gesorgt. Teile des Hafenbereichs wurden weiträumig abgesperrt. Auch das dort liegende Kreuzfahrtschiff Mein Schiff Relax war betroffen und musste zeitweise Bereiche an Bord räumen. Auslöser war eine Lieferung von mehreren Paletten, die auf das Schiff verladen werden sollte. Bei einer Sicherheitskontrolle schlugen entsprechende Detektoren an, der Verdacht mögliche Rückstände von Sprengstoff. Daraufhin wurde der Kampfmittelräumdienst hinzugezogen und der Bereich rund um den Ostseekai abgesperrt. Nach der Untersuchung gaben die Einsatzkräfte jedoch Entwarnung. Es bestand keine Gefahr für die Bevölkerung. Im Sommer kommt es im Bahnverkehr in Schleswig-Holstein zu Einschränkungen. Züge aus Flensburg, Kiel und Westerland fahren wegen Bauarbeiten in Hamburg nicht mehr direkt weiter. Reisende müssen in Pinneberg umsteigen. Grund ist eine Baustelle am Bahnknoten Hamburg, die von Mitte Juli bis Mitte August für Störungen sorgt. Krankenhäuser, Ärzte und Psychotherapeuten warnen vor Folgen geplanter Sparmaßnahmen in der gesetzlichen Krankenversicherung. In Schleswig-Holstein könnten laut Verbänden weniger Termine, längere Wartezeiten und Aufnahmestopps drohen. Grund seien Kürzungen in der ambulanten Versorgung. Die Organisationen sehen dadurch die medizinische Versorgung bei uns im Land unter Druck.
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6: Hier steht ihr aktuell am längsten. Auf der A1 Richtung Lübeck gibt es zwischen dem Maschener Kreuz und dem Dreieck Hamburg-Norderelbe 9 Kilometer stockenden Verkehr. In der Gegenrichtung Richtung Hamburg staut es sich zwischen Hamburg-Billstedt und dem Dreieck Hamburg-Norderelbe auf 3 Kilometern. Auf der A7 Richtung Flensburg zwischen Hamburg-Heimfeld und Hamburg-Othmarschen staut es sich auf 6 Kilometern. Auf der A25 Richtung Hamburg zwischen Hamburg-Nettelnburg und Hamburg-Allermöhe gibt es 3 Kilometer Stau. Gute Fahrt.
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6: Bei euch in Rendsburg sind es aktuell 12 Grad. In Husum messen wir 13 und Grömitz meldet ebenfalls 12 Grad. Und so wird das Wetter heute. Es erwartet euch einen Tag mit Wolken und Regen, das Ganze bei maximal 16 Grad.
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2: Hey ho, wunderschönen guten Morgen, kurz nach 8:30 und ich freue mich gleich auf einen tollen Gast hier bei mir nochmal im Country Morgen und zwar auf Joshua Patron. Der besucht uns nämlich gleich nochmal, bevor er ja heute um 18 Uhr eine Stunde lang generell das Mikrofon und quasi die komplette Macht übers Programm hier bei uns auf The Wolf bekommt. Bei unseren Hosted By ist er nämlich heute am Start und gleich gibt er uns schon mal ein paar Insights. Joshua Patron, können wir uns drauf freuen, davor noch Mal Smith Stargazing und Kid Rock All Summer Long. Guten Morgen, schönen Donnerstag.

0: 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Wunderschönen guten Morgen, wunderschönen Donnerstag. Donnerstag heißt er hier bei uns bei The Wolf immer. Es wird Zeit für eine neue Ausgabe von Hosted by von Country Stars für die Country-Szene da draußen. Und heute bekommt Joshua Patron eine Stunde lang hier bei uns das Mikrofon. Und der Mann, der steht auch gerade schon neben mir bei mir im Studio. Schönen guten Morgen.
1: Hey zusammen, ich freue mich riesig hier zu sein bei euch.
0: Für alle, die dich vielleicht bisher noch nicht so gut kennen, stell dich vielleicht mal ganz kurz vor.
1: Ja, ich bin Joshua Patron, bin 28 Jahre alt, komme aus der Mitte von Deutschland und habe mein ganzes Leben eigentlich schon Musik gemacht. Viel Johnny Cash, Bruce Springsteen waren da meine Einflüsse. Damit bin ich groß geworden und ich glaube, das wird man heute auch hier in der Stunde hören.
0: Ah, kleiner Teaser also schon mal. Du bringst ein bisschen Mucke von Johnny Cash also mit?
1: Ja, definitiv.
0: Sehr gut. Ansonsten, was kann uns so erwarten? Worum geht's so heute in deiner Stunde?
1: Ich habe mir viele Songwriter ausgewählt, Zach Bryan, Luke Combs, weil das auch das ist, wo ich herkomme und das, was ich am meisten mag, die Mucke. Dementsprechend freut euch auf viel Songwriter-Musik.
0: Wisst ihr Bescheid, heute von 18 bis 19 Uhr hosted by eine Stunde eben mit Joshua Patron. Und für alle, die heute Abend vielleicht keine Zeit haben, das Gute ist, das Ganze wird auch nochmal wiederholt. 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

richtig doll abgefeiert hier an unserem Legendentag. Aber natürlich haben wir es auch heute bei uns im Programm. Die Eagles Take It to the Limit. Ihr hört den neuen Country morgen auf The Wolf. Und jetzt gibt's erstmal die ganz, ganz neue Nummer von Midland. Die kommen ja auch bald demnächst zu uns nach Deutschland. 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Ich habe sie jetzt hier mit Drinking Dark Whiskey. Gefällt mir richtig gut, die neue Nummer.

0: Und jetzt für euch das Nord-Update mit Sean Eising. Am Kieler Ostseekai hat ein Sicherheitsalarm gestern einen Großeinsatz ausgelöst. Nach einer Kontrolle wurde Entwarnung gegeben, es bestand keine Gefahr. Ärzte und Krankenhäuser in Schleswig-Holstein warnen vor Folgen geplanter Sparmaßnahmen. Sie befürchten längere Wartezeiten und Engpässe in der Versorgung. Im Bahnverkehr im Norden kommt es im Sommer zu Einschränkungen durch Bauarbeiten im Raum Hamburg. Züge aus Kiel, Flensburg und Westerland enden deshalb zeitweise in Pinneberg. Mehr dazu hört ihr in den News um 9:30.
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2: Hier steht ihr aktuell am längsten. Auf der A1 Richtung Lübeck gibt es zwischen dem Maschener Kreuz und dem Dreieck Hamburg-Norderelbe 10 Kilometer stockenden Verkehr. In der Gegenrichtung stockt es zwischen dem Kreuz Hamburg-Ost und dem Dreieck Hamburg-Norderelbe auf 6 Kilometern. Auf der A7 Richtung Flensburg steht ihr zwischen Hamburg-Heimfeld und Hamburg-Othmarschen 7 Kilometer. Rechnet mit 16 Minuten Zeitverlust. Auf der A25 Richtung Hamburg gibt es zwischen Hamburg-Nettelnburg und Hamburg-Allermöhe 3 Kilometer Stau. Ihr verliert dort etwa 13 Minuten. Gute Fahrt.
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2: In Friedrichstadt haben wir aktuell 12 Grad, in Tarp ebenfalls 12. Oldenburg in Holstein meldet 13 Grad. Und so wird das Wetter heute. Es erwartet euch ein Tag mit Wolken und Regen, das Ganze bei maximal 16 Grad.

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1: Heute geht's los, die Fußball-WM in Kanada, Mexiko und den USA. Wegen der Zeitverschiebung werden ja aber viele Partien erst so am späten Abend oder sogar teilweise in der Nacht deutscher Zeit ausgetragen. So Spiele in der US-Westküste wie in L.A. oder San Francisco, die beginnen sogar erst so um 3 oder 4 Uhr. Bedeutet, ich könnte die eigentlich perfekt hier zu meinem Country-Morgen anmachen. So, was das aber für unseren Schlaf bedeutet und wie man möglichst ausgeschlafen durch die WM kommt, darüber haben wir direkt mal zum Start mit dem Schlafexperten Dr. Hans-Günther Wees gesprochen.
2: Hallo.
1: Herr Wees, wenn ich jetzt schon die ersten Tage vielleicht sage, komm, ich will jetzt so am Anfang gerade mal durchziehen, mach vielleicht jedes Mal so quasi die Nacht durch, nur um Fußball zu schauen, was macht das mit mir?
2: Also bereits eine Nacht mit weniger Schlaf führt zu gesundheitlichen Einschränkungen, das Immunsystem ist geschwächt, Aufmerksamkeit, Konzentration, Gedächtnisleistung ist beeinträchtigt, das Unfallrisiko im Straßenverkehr, das steigt an. Also man sollte dann schon vorsichtiger sein, welche Art von Aufgaben man am nächsten Tag noch zu erledigen hat, die möglicherweise verschieben und lange Autofahrten nach Möglichkeit vermeiden.
1: So, und kann ich dann vielleicht auch mal ein bisschen Schlaf einfach tagsüber sonst nachholen, einfach mit so einem Mittagsschlaf zum Beispiel?
2: Kurz und knackig ist das Motto beim Mittagsschlaf. 10, 20 Minuten, das reicht völlig, auf keinen Fall länger als 30 Minuten, weil dann laufen 70% von uns Gefahr, dass sie sich müde geschlafen haben.
1: So, wenn ich jetzt aber mal so ein Spiel unbedingt um 4 Uhr nachts gucken möchte, gerade vielleicht für mich, der eh immer früh aufstehen muss durch den Country-Morgen, würden Sie da raten, einfach so ein bisschen vorzuschlafen? Macht das Sinn?
2: Ja, das kann ich und da würde ich auch dazu raten. Also vor allem die Frühtypen, ne, die abends früh müde werden, morgens früh aufstehen können, die können ja schon mal um 9 ins Bett gehen und können mal 3 Stunden vorschlafen, um dann sich den Wecker zu stellen für das Spiel in der Nacht. Die Spättypen, die eh erst immer spät ins Bett gehen und morgens schwer rauskommen, denen fällt es vielleicht schwerer, das Vorschlafen, aber auch da würde ich tatsächlich dazu raten, es so zu verfahren.
1: Schlafexperte Dr. Hans-Günther Wees bei uns im Interview. Vielen lieben Dank und so kommen wir doch ein bisschen besser dann hoffentlich durch die kommende Weltmeisterschaft. Nee.

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3: Gemeinsam schauen wir jetzt auf die Top 3 Country-Songs aus dem Jahr 1993.
4: Platz 3:
3: George Strait, Easy Come, Easy Go.
5: So long, daher kommen die Ostella.
4: Platz 2:
3: John Michael Montgomery, I Love the Way You Love Me.
4: Platz 1.
3: Kaum ein Songname ist als Radiomoderator schwerer auszusprechen. Alan Jackson mit Chattahoochee.

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1: Mit Sean Eising. Am Kieler Ostseekai hat ein Sicherheitsalarm gestern Nachmittag für einen Großeinsatz der Polizei gesorgt. Teile des Hafenbereichs wurden weiträumig abgesperrt. Auch das dort liegende Kreuzfahrtschiff Mein Schiff Relax war betroffen und musste zeitweise Bereiche an Bord räumen. Auslöser war eine

0: Krankenhäuser, Ärzte und Psychotherapeuten warnen vor Folgen geplanter Sparmaßnahmen in der gesetzlichen Krankenversicherung. In Schleswig-Holstein könnten laut Verbänden weniger Termine, längere Wartezeiten und Aufnahmestopps drohen. Grund seien Kürzungen in der ambulanten Versorgung. Die Organisationen sehen dadurch die medizinische Versorgung bei uns im Land unter Druck.
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2: Hier steht ihr aktuell am längsten. Auf der A1 Richtung Lübeck zwischen dem Maschener Kreuz und dem Dreieck Hamburg-Norderelbe stockt es auf 7 Kilometern. In der Gegenrichtung, Richtung Hamburg, gibt es zwischen Billstedt und dem Dreieck Hamburg-Norderelbe 4 Kilometer Stau. Auf der A7 Richtung Flensburg zwischen Hamburg-Heimfeld und Hamburg-Othmarschen steht ihr auf 5 Kilometern. Auf der A24 Richtung Hamburg zwischen Jenfeld und Horn ist der Verkehr dicht. Gute Fahrt.
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2: Bei euch in Husum sind es aktuell 12 Grad. In Brunsbüttel messen wir 13 und Nortorf meldet 14 Grad. Und so wird das Wetter heute. Es erwartet euch ein Tag mit Wolken und Regen, das Ganze bei maximal 16 Grad.

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1: Schönen guten Morgen, jetzt wird's hier auf The Wolf mal wieder Zeit für unseren Song des Tages. Traveling Wilburys, End of the Line. Und das ist so einer dieser Songs, bei denen allein die Besetzung ja wirklich schon komplett absurd ist. Also George Harrison, Bob Dylan, Tom Petty, Roy Orbison und Jeff Lynne und die alle eben in einer Band. Also die Traveling Wilburys waren quasi der Inbegriff einer Supergroup. Und End of the Line, das war dann der letzte Song auf dem Debütalbum Traveling Wilburys Volume 1, das 1988 erschien. Als Single kam der Song Anfang 1989 raus und besonders schön, beim Gesang teilen sich ja die Stars gefühlt alle die Rollen. Also Tom Petty singt so große Teile der Strophen, George Harrison, Jeff Lynne und Roy Orbison übernehmen dann so die markanten Zeilen im Refrain. Und der Song, der hat gerade auch im Nachgang eine super emotionale Note bekommen, denn Roy Orbison, der ist ja gestorben im Dezember 1988, also noch bevor das Musikvideo gedreht wurde. Und deshalb sieht man auch im Video bei seinen Gesangparts eben nicht ihn selbst, sondern einfach seine Gitarre auf einem Schaukelstuhl und dazu noch ein Bild von ihm. Alles so ein bisschen als stilles Denkmal, ganz, ganz tolle Geste und wir hören jetzt eben diesen Song hier bei uns. Es ist unser Song des Tages hier bei The Wolf, die Traveling Wilburys mit End of the Line. Schönen guten Morgen.

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1: Ich bin Katrin Müller. Heute ist es soweit. Die XXL-Fußball-Weltmeisterschaft in Kanada, Mexiko und den USA startet. Die große Eröffnung am Abend deutscher Zeit ist in Mexiko-Stadt im Aztekenstadion. Im Auftaktspiel trifft Co-Gastgeber Mexiko auf Südafrika. Die deutsche Mannschaft greift dann am Sonntag ins Turnier ein.
2: Direkt nach dem Mittagstraining bekommen die Spieler einen halben Tag frei und können sich das Eröffnungsspiel in ihrem Quartier anschauen, im Graylin Estate. Auf mehreren Leinwänden, eine ist direkt am Pool. Abwehrmann David Raum glaubt, dass mit dem ersten Spiel die WM-Stimmung richtig steigen wird. Die Welt sei bereit. Auch die deutsche Mannschaft, die fühlt sich in der schwülen Hitze in North Carolina sichtbar wohl. Es gibt keine Verletzten und alle fiebern dem ersten Gruppenspiel entgegen. Aus Winston-Salem, Thomas Bremser.
1: SPD-Chefin Bärbel Baas deutet mögliche weitere Maßnahmen zur Entlastung der Verbraucher nach dem geplanten Aus des Tankrabatts Ende Juni an. Sollten die Energiepreise weiter steigen, werde man über die Maßnahme noch einmal reden müssen, sagte die Arbeitsministerin im ZDF.
3: Wir werden natürlich darauf schauen, was heißt das für, sag mal, Reserven, für Lieferketten, weil der Konflikt geht ja weiter. Und deshalb werden wir sicherlich auch bis zur Sommerpause und auch darüber hinaus die Lage beobachten und natürlich auch andere Entscheidungen vielleicht noch treffen.
1: Weiter bestehen bleibt erstmal die neue 12-Uhr-Regel, nach der Tankstellen die Preise nur noch einmal am Tag erhöhen dürfen. Der ADAC hat in einer Studie ermittelt, dass die Preissprünge bei Sprit dadurch aber so groß wie nie sind. Bei Diesel liegen zwischen Tageshöchst- und Tiefstpreis im Schnitt mehr als 18 Cent pro Liter, bei Super E10 fast 15 Cent. Im Zehen ringen um eine Vereinbarung zum Ende des Iran-Kriegs erweist sich eine Waffenruhe zwischen den USA und dem Iran weiter als brüchig. Zuletzt haben Irans Streitkräfte nach eigenen Angaben als Reaktion auf US-Angriffe im Süden des Landes Ziele in den Golfstaaten Bahrain und Kuwait angegriffen. Zuvor hatte das US-Militär iranische Behauptungen zurückgewiesen, die Straße von Hormuz sei vollständig gesperrt. Nach dem großflächigen Stromausfall infolge eines Brands in einem Umspannwerk in Reutlingen sind alle Haushalte und Betriebe nun wieder am Netz. Seit dem späten Abend seien auch die restlichen rund 50 betroffenen Gewerbekunden wieder versorgt, teilten die Netzbetreiber mit. Die Ermittler von Generalstaatsanwaltschaft und Landeskriminalamt Stuttgart gehen mittlerweile davon aus, dass der Brand in dem Umspannwerk gelegt wurde.
4: Und jetzt für euch das Nord-Update mit Sean Eising. Immer mehr Menschen in Schleswig-Holstein leiden unter Schlafstörungen. Laut einer Erhebung der BARMER ist die Zahl der Diagnosen innerhalb von 14 Jahren um rund 67% gestiegen. St. Peter-Ording hat einen neuen Tourismusdirektor. Kai Gardea übernimmt zum 1. September die Leitung. Und in Neumünster beginnt heute die Holstenköste. Bis Sonntag werden rund 200.000 Besucher erwartet. Die Stadt setzt dabei erneut auf umfangreiche Sicherheitsmaßnahmen und Straßensperrung.
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5: Hier steht ihr aktuell am längsten. Auf der A1 Richtung Bremen, zwischen dem Maschener Kreuz und dem Dreieck Hamburg-Norderelbe, stockt es auf 5 Kilometern. In der Gegenrichtung, Richtung Hamburg, gibt es zwischen Hamburg-Billstedt und dem Dreieck Hamburg-Norderelbe 2 Kilometer Stau. Auf der A7 Richtung Flensburg staut es sich zwischen Hamburg-Waltershof und Hamburg-Othmarschen auf 3 Kilometern. In der Gegenrichtung, Richtung Hannover, stockt der Verkehr zwischen Hamburg-Heimfeld und Seevetal-Vleestedt auf 1 Kilometer. Auf der A23 Richtung Heide gibt es zwischen Halstenbeck-Kropunda und Halstenbeck-Rellingen 1 Kilometer Stau. Habt eine gute und sichere Fahrt.
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5: In Uffersee und Bredstedt zeigt das Thermometer 12 Grad. In Heiligenhafen ist es etwas milder mit 16 Grad. Und so wird das Wetter heute. Es erwartet euch ein Tag mit Wolken und Regen, das Ganze bei maximal 16 Grad.
6: Schönen guten Morgen. Ihr hört The Wolf mit mir, Cedric Kunz, und wir haben in der nächsten halben Stunde richtig tolle Musik vor uns, kann ich euch sagen. Unter anderem Bill Medley und McKenna Medley mit einer Live-Nummer. Taylor Swift habe ich in dieser halben Stunde und wir starten rein jetzt erstmal mit Randall King und Braxton Keefe, Cheating on My Honky Tonk. Schönen Donnerstag.

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0: Eichstätt und Halstenbeck-Rellingen 2 Kilometer Stau. Rechnet mit etwa 13 Minuten Zeitverlust. Auf der A1 Richtung Hamburg steht ihr zwischen Hamburg-Moorfleet und dem Dreieck Hamburg-Norderelbe auf 1 Kilometer. In der Gegenrichtung, Richtung Lübeck, gibt es zwischen Hamburg-Stillhorn und dem Dreieck Hamburg-Norderelbe ebenfalls 1 Kilometer Stau. Gute Fahrt!
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0: In Preetz zeigt das Thermometer 14 Grad, in Handewitt ebenfalls 14. In Büsum ist es etwas milder mit 15 Grad. Und so wird das Wetter heute. Es erwartet euch ein Tag mit Wolken und Regen, das Ganze bei maximal 16 Grad.
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2: Hey ho, einen wunderschönen Donnerstag euch allen. Schön, dass ihr mit dabei seid hier um kurz nach 11:30. Ich habe in der nächsten halben Stunde wirklich den perfekten Mix für euch. Legendäre Songs wie Kenny Rogers, Reuben James, aber eben auch ganz, ganz neue, wie zum Beispiel Megan Maroney, Wish I Didn't, oder auch die neue Nummer von Luke Combs, Sleepless in a Hotel Room. Die gibt's jetzt hier für euch.
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1: Ich bin Katrin Müller. Bundeskanzler Friedrich Merz wirbt nach dem Treffen der Koalitionsspitzen mit den Sozialpartnern für Reformbereitschaft aller in Deutschland. Merz machte in seiner Regierungserklärung im Bundestag deutlich, dass die Zeit dränge.
2: Wir wollen in dieser Wahlperiode das Fundament unseres Landes so erneuern, dass es wieder für viele Jahre, vielleicht sogar für ein Jahrzehnt trägt. Und wir wollen es so tun, dass wir jeden ermutigen und ermuntern, daran teilzunehmen und seinen Beitrag zu leisten.
1: Jeden Tag gingen Arbeitsplätze in der Industrie verloren, Unternehmen geben angesichts hoher Kosten und Bürokratielasten auf, erklärte Merz. Das dürfe so nicht weitergehen. Tanken kann je nach Uhrzeit inzwischen deutlich teurer oder günstiger sein. Seit der neuen 12-Uhr-Regel sind die Preissprünge laut ADAC so groß wie nie. Bei Diesel liegen zwischen Tageshöchst- und Tiefstpreis im Schnitt mehr als 18 Cent pro Liter. Bei Super E10 fast 15 Cent.
3: Wer sparen will, sollte den richtigen Zeitpunkt erwischen. Laut ADAC sind die Preise meist kurz vor Mittag am niedrigsten. Bei einer Tankfüllung von 50 Litern lassen sich so im Schnitt mehr 7 Euro bei Benzin und über 9 Euro bei Diesel sparen. Der Autoclub sieht die starken Ausschläge trotzdem kritisch. Ende Juni fällt der Tankrabatt aber auch schon wieder weg. Dann könnte Sprit erneut teurer werden. Der Tankstellenverband rechnet damit, dass sich die Spritpreise danach bei rund 2 Euro pro Liter einpendeln könnten. Zoe Tassovali, Nachrichtenredaktion.
1: Nach einem Zusammenstoß zweier Busse in Oberbayern ist nach Polizeiangaben keiner der Verletzten mehr in akuter Lebensgefahr. Die Unfallstelle sei geräumt. Die beteiligten Busse würden nun von einem Gutachter untersucht. Gestern waren in einer Kurve bei Hebertshausen im Landkreis Dachau ein mit Kindern besetzter Reisebus und ein entgegenkommender Linienbus ohne Fahrgäste zusammengeprallt. Ein Zweitklässler starb. Eine Lehrerin und zwei weitere Kinder wurden schwer verletzt. Zum Sport. Heute startet die XXL-Fußball-Weltmeisterschaft in Kanada, Mexiko und den USA. Die große Eröffnung am Abend deutscher Zeit ist in Mexiko-Stadt im Aztekenstadion. Im Auftaktspiel trifft Co-Gastgeber Mexiko auf Südafrika. Die deutsche Mannschaft startet dann am Sonntag gegen Neuling Curaçao in die WM.
4: Und jetzt für euch das Nord-Update mit Sean Eising. Immer mehr Menschen in Schleswig-Holstein leiden unter Schlafstörungen. Laut einer Erhebung der BARMER ist die Zahl der Diagnosen innerhalb von 14 Jahren um rund 67% gestiegen. St. Peter-Ording hat einen neuen Tourismusdirektor. Kai Gardea übernimmt zum 1. September die Leitung. Und in Neumünster beginnt heute die Holstenköste. Bis Sonntag werden rund 200.000 Besucher erwartet. Die Stadt setzt dabei erneut auf umfangreiche Sicherheitsmaßnahmen und Straßensperrung.
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5: Hier steht ihr aktuell am längsten. Auf der A21 Richtung Lübeck gibt es zwischen Hamburg-Stillhorn und dem Dreieck Hamburg-Norderelbe 2 Kilometer stockenden Verkehr. In der Gegenrichtung Richtung Hamburg stockt es auf 2 Kilometern zwischen Hamburg-Moorfleet und der Norderelbbrücke. Auf der A23 Richtung Heide steht ihr zwischen Hamburg-Eidelstedt und Halstenbeck auf 1 Kilometer. Habt eine gute und sichere Fahrt.
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5: Bei euch in St. Peter-Ording sind es aktuell 15 Grad, in Öfersee messen wir 14 und Schaffelund meldet 12 Grad. In den nächsten Stunden ist es überwiegend bewölkt mit leichtem Regen. Heute Nacht sinkt das Thermometer auf milde 12 Grad. Morgen wird es wechselhaft mit Wolken und Regen bei bis zu 18 Grad.
6: Schönen Donnerstag euch allen. Heute startet also die Fußball-WM in Kanada, Mexiko und den USA. Habt ihr Bock? Seid ihr schon gehypt? Ich glaube, so richtig geht das erst los, wenn Deutschland dann am Sonntag spielt. Ich freue mich heute auch schon richtig drauf. Ich treffe mich nämlich später noch mit ein paar Freunden. Wir grillen zum WM-Start und gucken uns das ganze Spektakel dann an. Mexiko gegen Südafrika, ja, direkt mal zum Start. Ich glaube, mit besserem Ende dann für den Co-Gastgeber Mexiko. Ich glaube, das wird so ein strammes 3-1, 4 Tore direkt mal zum Eröffnungsspiel. Die ersten würden wir mitnehmen, oder? Wir machen hier jetzt erstmal weiter mit guter Musik. Casey Musgraves, Dry Spell, in den letzten Wochen ja immer auch bei unseren Hot 20 natürlich vertreten. Davor Bruce Springsteen und Roger McGinn. Und los geht's jetzt in dieser 11-Uhr-Stunde mit den Brothers Osborne. Hier ist All Night.
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1: Hey Wölfe, hier ist euer Country Baron und ich habe jetzt drei Geschichten zu unserer Legende Dolly Parton. Dolly Parton schrieb 1973 I Will Always Love You als Abschiedslied für ihren Mentor Porter Wagoner, als sie dessen Show verlassen hatte. Die Country-Version war schon ein Hit, aber als Whitney Houston den Song 1992 für The Bodyguard gecovert hatte, wurde er weltweit berühmt. Houstons Version machte das Lied noch legendärer und zeigte, wie zeitlos Dollys Original ist. '95 startete Dolly Parton die Imagination Library, ein Programm, das kostenlose Bücher an Kinder in armen Gegenden verteilt. Was als kleines Projekt in Tennessee begonnen hatte, ist mittlerweile ein weltweiter Erfolg. Heute bekommen über 2 Millionen Kinder in den USA, Kanada und Großbritannien regelmäßig Bücher, was Dollys Engagement für Bildung unterstreicht. '99 wurde Dolly Parton in die Country Music Hall of Fame aufgenommen. Das ist wie der Oscar der Country Musik. Ihre Aufnahme war ein riesiger Karrieremoment und würdigte ihren riesigen Einfluss auf das Genre und ihre Pionierarbeit im Country-Bereich.
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3: Hier steht ihr aktuell am längsten. Auf der A1 Richtung Lübeck stockt es zwischen Hamburg-Stillhorn und dem Dreieck Hamburg-Norderelbe auf 2 Kilometern. In der Gegenrichtung Richtung Hamburg gibt es zwischen Hamburg-Moorfleet und dem Dreieck Hamburg-Norderelbe 1 Kilometer stockenden Verkehr. Auf der A23 Richtung Heide ist der Verkehr zwischen Pinneberg-Süd und Pinneberg-Nord dicht. Habt eine gute und sichere Fahrt.
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3: In Timmendorfer Strand sind es aktuell 15 Grad. In Handewitt haben wir 14, genauso in Bredstedt. In den nächsten Stunden ist es überwiegend bewölkt mit leichtem Regen. Heute Nacht sinkt das Thermometer auf milde 12 Grad. Morgen wird es wechselhaft mit Wolken und Regen bei bis zu 18 Grad.
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4: Hey ho, wunderschönen Donnerstag euch allen. Schön, dass ihr mit dabei seid hier um kurz nach 11:30. Donnerstag, 11. Juni. Ich bin Cedric Kunz. Eine halbe Stunde haben wir hier gemeinsam noch das Vergnügen. Und ich würde sagen, die Zeit, die nutzen wir für richtig guten Country, oder? Klingt gut. Amy McDonald gleich. This is the life. Jason Aldean und Luke Bryan davor noch. Songs about us. Und jetzt gibt's erstmal Willie Nelson mit seiner Version von The City of New Orleans. Schönen Donnerstag.

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1: Ich bin Katrin Müller. Heute ist es soweit, die XXL-Fußball-Weltmeisterschaft in Kanada, Mexiko und den USA startet. Die große Eröffnung am Abend deutscher Zeit ist in Mexiko-Stadt im Aztekenstadion. Im Auftaktspiel trifft Co-Gastgeber Mexiko auf Südafrika. Die deutsche Mannschaft greift dann am Sonntag ins Turnier ein.
2: Direkt nach dem Mittagstraining bekommen die Spieler einen halben Tag frei und können sich das Eröffnungsspiel in ihrem Quartier anschauen, im Graylin Estate. Auf mehreren Leinwänden, eine ist direkt am Pool. Abwehrmann David Raum glaubt, dass mit dem ersten Spiel die WM-Stimmung richtig steigen wird. Die Welt sei bereit. Auch die deutsche Mannschaft, die fühlt sich in der schwülen Hitze in North Carolina sichtbar wohl. Es gibt keine Verletzten und alle fiebern dem ersten Gruppenspiel entgegen. Aus Winston-Salem, Thomas Bremser.
1: Bundeskanzler Friedrich Merz wirbt nach dem Treffen der Koalitionsspitzen mit den Sozialpartnern für Reformbereitschaft aller in Deutschland. Merz machte in seiner Regierungserklärung im Bundestag deutlich, dass die Zeit dränge. Jeden Tag gingen Arbeitsplätze in der Industrie verloren. Unternehmen gäben angesichts hoher Kosten und Bürokratielasten auf, erklärte der Kanzler. Das dürfe so nicht weitergehen. SPD-Chefin Bärbel Baas deutet mögliche weitere Maßnahmen zur Entlastung der Verbraucher nach dem geplanten Aus des Tankrabatts Ende Juni an. Sollten die Energiepreise aber weiter stark steigen, werde man über die Maßnahme noch einmal reden müssen, sagte die Arbeitsministerin im ZDF.
3: Wir werden natürlich darauf schauen, was heißt das für, sag mal, Reserven, für Lieferketten, weil der Konflikt geht ja weiter. Und deshalb werden wir sicherlich auch bis zur Sommerpause und auch darüber hinaus die Lage beobachten und natürlich auch andere Entscheidungen vielleicht noch treffen.
1: Weiter bestehen bleibt erstmal die neue 12-Uhr-Regel, nach der Tankstellen die Preise nur noch einmal am Tag erhöhen dürfen. Der ADAC hat in einer Studie ermittelt, dass die Preissprünge bei Sprit dadurch aber so groß wie nie sind. Bei Diesel liegen zwischen Tageshöchst- und Tiefstpreis im Schnitt mehr als 18 Cent pro Liter, bei Super E10 fast 15 Cent. Nach dem großflächigen Stromausfall infolge eines Brands in einem Umspannwerk in Reutlingen sind alle Haushalte und Betriebe nun wieder am Netz. Seit dem späten Abend seien auch die restlichen rund 50 betroffenen Gewerbekunden wieder versorgt, teilten die Netzbetreiber mit. Die Ermittler von Generalstaatsanwaltschaft und Landeskriminalamt Stuttgart gehen mittlerweile davon aus, dass der Brand in dem Umspannwerk gelegt wurde.
4: Und jetzt für euch das Nord-Update mit Sean Eising. Immer mehr Menschen in Schleswig-Holstein leiden unter Schlafstörungen. Laut einer Erhebung der BARMER ist die Zahl der Diagnosen innerhalb von 14 Jahren um rund 67% gestiegen. St. Peter-Ording hat einen neuen Tourismusdirektor. Kai Gardea übernimmt zum 1. September die Leitung. Und in Neumünster beginnt heute die Holstenköste. Bis Sonntag werden rund 200.000 Besucher erwartet. Die Stadt setzt dabei erneut auf umfangreiche Sicherheitsmaßnahmen und Straßensperrung.
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5: Hier steht ihr aktuell am längsten. Auf der A1 Richtung Hamburg gibt es zwischen Bad Oldesloe und Bargteheide 3 Kilometer Stau wegen einer ungesicherten Unfallstelle. Im weiteren Verlauf Richtung Hamburg steht ihr zwischen Morfleth und dem Dreieck Norderelbe auf 1 Kilometer. Auf der A7 Richtung Flensburg liegen Gegenstände auf der Fahrbahn zwischen dem Rastplatz Detgen Ost und Wader. In der Gegenrichtung Richtung Hamburg gibt es zwischen Wader und Bordesholm 1 Kilometer Stau. Habt eine gute und sichere Fahrt.
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5: In Glücksburg zeigt das Thermometer aktuell 16 Grad. In Bredstedt haben wir 14 Grad, genauso in Niebel. In den nächsten Stunden ist es überwiegend bewölkt mit leichtem Regen. Heute Nacht sinkt das Thermometer auf milde 12 Grad. Morgen wird es wechselhaft mit Wolken und Regen bei bis zu 18 Grad.
4: Liebe Country-Freunde, ich bin Sean Eising. Heute startet ja die Fußball-Weltmeisterschaft und die findet genau da statt, wo auch unser Sound zu Hause ist. In den USA, in Kanada und Mexiko. Also da, wo weite Straßen, große Bühnen und dieses typische Country-Gefühl von Freiheit zusammenkommen. 48 Teams sind dabei, 3 Länder und heute Abend geht's los mit Mexiko gegen Südafrika in Mexico City. Und irgendwie passt das doch heute alles ziemlich gut zusammen. Fußball auf der ganz großen Bühne und wir mitten im Country-Soundtrack dazu. Ich habe jetzt gleich Johnny Cash für euch mit Ring of Fire. Vorher gibt's noch Carly Pearce mit Truck on Fire.

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2: 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Und jetzt schauen wir auf die Top 3 Country Songs aus dem Jahr 1988.
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2: Los geht's mit Restless Heart, Wheels.
3: Platz 2.
2: Und da landet Keith Whitley mit When You Say Nothing at All. 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
4: Hier steht ihr aktuell am längsten. Auf der A1 Richtung Hamburg gibt es zwischen Bad Oldesloe und Bargteheide 3 Kilometer Stau. Im weiteren Verlauf stockt der Verkehr zwischen Hamburg-Morfleth und dem Dreieck Hamburg-Norderelbe auf 1 Kilometer. In der Gegenrichtung Richtung Lübeck steht ihr zwischen Hamburg-Stillhorn und dem Dreieck Hamburg-Norderelbe auf 1 Kilometer. Auf der A7 Richtung Hamburg gibt es zwischen dem Kreuz Rendsburg und Bordesholm 2 Kilometer Stau. In der Gegenrichtung Richtung Flensburg liegt zwischen dem Rastplatz Detgen Ost und Wader ein Gegenstand auf der Fahrbahn. Auf der A21 Richtung Kiel liegen zwischen Bad Oldesloe Nord und Lezen Reifenteile auf der Fahrbahn. Wir wünschen euch eine gute Fahrt.
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4: In Großenwiehr sind es aktuell 14 Grad, in Neumünster ebenfalls 14. In Timmendorfer Strand messen wir 15 Grad. In den nächsten Stunden ist es überwiegend bewölkt mit leichtem Regen. Heute Nacht sinkt das Thermometer auf milde 12 Grad. Morgen wird es wechselhaft mit Wolken und Regen bei bis zu 18 Grad.
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5: Weiter geht's hier im Country Mittag bei The Wolf. Und während bei der offiziellen WM-Eröffnungsfeier heute Abend in Mexiko unter anderem Shakira auf der Bühne steht und dort auch ihren neuen WM-Song Die Die gemeinsam mit Burna Boy präsentiert, bleiben wir hier bei unseren Lieblingen. Ich habe hier gleich Alabama für euch mit I'm in a Hurry and I Don't Know Why. Und jetzt gibt's erstmal Jordan Davis mit Turn This Truck Around. Schönen Donnerstag!

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2: Ich bin Katrin Müller. Bundeskanzler Friedrich Merz wirbt nach dem Treffen der Koalitionsspitzen mit den Sozialpartnern für Reformbereitschaft aller in Deutschland. Merz machte in seiner Regierungserklärung im Bundestag deutlich, dass die Zeit dränge.
3: Entweder also wir schließen weiter die Augen davor und geben uns weiter der Illusion hin, und es wäre nichts anderes als eine Illusion, das werde schon alles irgendwie gut gehen. Oder, und das ist die andere Möglichkeit, wir nutzen die Stärken und Potenziale, die wir haben, um das Ruder für alle herumzureißen und uns auf allen Feldern, auf denen das nötig ist, wieder besser aufzustellen.
2: Jeden Tag gingen Arbeitsplätze in der Industrie verloren, Unternehmen geben angesichts hoher Kosten und Bürokratielasten auf, erklärte Merz. Das dürfe so nicht weitergehen. Tanken kann je nach Uhrzeit inzwischen deutlich teurer oder günstiger sein. Seit der neuen 12-Uhr-Regel sind die Preissprünge laut ADAC so groß wie nie. Bei Diesel liegen zwischen Tageshöchst- und Tiefstpreis im Schnitt mehr als 18 Cent pro Liter. Bei Super E10 fast 15 Cent.
4: Wer sparen will, sollte den richtigen Zeitpunkt erwischen. Laut ADAC sind die Preise meist kurz vor Mittag am niedrigsten. Bei einer Tankfüllung von 50 Litern lassen sich so im Schnitt mehr 7 Euro bei Benzin und über 9 Euro bei Diesel sparen. Der Autoclub sieht die starken Ausschläge trotzdem kritisch. Ende Juni fällt der Tankrabatt aber auch schon wieder weg. Dann könnte Sprit erneut teurer werden. Der Tankstellenverband rechnet damit, dass sich die Spritpreise danach bei rund 2 Euro pro Liter einpendeln können. Zoe Tassovali, Nachrichtenredaktion.
2: Nach einem Zusammenstoß zweier Busse in Oberbayern ist nach Polizeiangaben keiner der Verletzten mehr in akuter Lebensgefahr. Die Unfallstelle sei geräumt. Die beteiligten Busse würden nun von einem Gutachter untersucht. Gestern waren in einer Kurve bei Hebertshausen im Landkreis Dachau ein mit Kindern besetzter Reisebus und ein entgegenkommender Linienbus ohne Fahrgäste zusammengeprallt. Ein Zweitklässler starb. Eine Lehrerin und zwei weitere Kinder wurden schwer verletzt. Zum Sport. Heute startet die XXL-Fußball-Weltmeisterschaft in Kanada, Mexiko und den USA. Die große Eröffnung am Abend deutscher Zeit ist in Mexiko statt im Aztekenstadion. Im Auftaktspiel trifft Co-Gastgeber Mexiko auf Südafrika. Die deutsche Mannschaft startet dann am Sonntag gegen Neuling Curaçao in die WM.
5: Und jetzt für euch das Nord-Update mit Sean Eising. Immer mehr Menschen in Schleswig-Holstein leiden unter Schlafstörungen. Laut einer Erhebung der Barmer ist die Zahl der Diagnosen innerhalb von 14 Jahren um rund 67% gestiegen. St. Peter-Ording hat einen neuen Tourismusdirektor. Kai Gardea übernimmt zum 1. September die Leitung. Und in Neumünster beginnt heute die Holstenköste. Bis Sonntag werden rund 200.000 Besucher erwartet. Die Stadt setzt dabei erneut auf umfangreiche Sicherheitsmaßnahmen und Straßensperrung.
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6: Hier steht ihr aktuell am längsten. Auf der A23 Richtung Heide gibt es zwischen Pinneberg Mitte und Tornisch 2 Kilometer Stau. Ihr verliert dort mindestens 11 Minuten. Auf der A7 Richtung Hamburg steht ihr zwischen Wader und Bordesholm auf 2 Kilometern. In der Gegenrichtung, Richtung Hannover, staut es sich zwischen Hamburg-Othmarschen und Hamburg-Waltershof ebenfalls auf 2 Kilometern. Auf der A1 Richtung Hamburg gibt es zwischen Bad Oldesloe und Bargteheide 3 Kilometer Stau. In der Gegenrichtung Richtung Lübeck steht ihr zwischen Hamburg-Stillhorn und dem Dreieck Hamburg-Norderelbe auf 2 Kilometern. Wir wünschen euch eine gute Fahrt.
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6: In Brunsbüttel haben wir aktuell 17 Grad. Kiel meldet 13 Grad, während es in Oldenburg in Holstein 16 Grad sind. In den nächsten Stunden ist es überwiegend bewölkt mit leichtem Regen. Heute Nacht sinkt das Thermometer auf milde 12 Grad. Morgen wird es wechselhaft mit Wolken und Regen bei bis zu 18 Grad.
5: Kurz nach eins haben wir es an diesem Donnerstag. Ich bin Sean Eising und heute ist nicht nur WM-Start angesagt. Nee, heute heißt es hier bei uns auch wieder Hosted By. Ab 18 Uhr übernimmt hier also wieder ein echter Country-Star das Mikro. Diesmal ist es Joshua Patron.
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5: Ja, wir freuen uns auf eine tolle Sendung von Joshua. Los geht's, wie gesagt, um 18 Uhr. Bis dahin leg ich weiter auf und ich habe hier jetzt Keith Urban für euch. Wir hören Hard Like a Hometown.

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2: Wir blicken jetzt auf die Top 3 Country-Songs aus dem Jahr 1989.
3: Platz 3.
2: Shenandoah, Two Dozen Roses.
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3: Platz 2.
2: Wir landen Alabama mit Southern Star.
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3: Platz 1.
2: Clint Black, Nobody's Home, sein dritter Nummer 1 Hit in Folge in den Billboard Hot Country Single and Track Charts.
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7: Auf der A24 zwischen Kreuz Hamburg-Ost und Hamburg-Jenfeld gibt es Gefahr durch eine Entenfamilie auf der Fahrbahn. Hier steht ihr aktuell am längsten. Auf der A23 Richtung Heide zwischen Pinneberg-Mitte und Tornisch gibt es 3 Kilometer Stau. Auf der A7 Richtung Hamburg zwischen Wader und Bordesholm staut es sich auf 2 Kilometern. Ebenfalls Richtung Hannover zwischen Hamburg-Othmarschen und Hamburg-Waltershof 3 Kilometer Stau für Lastkraftwagen. Auf der A1 Richtung Lübeck zwischen Hamburg-Stillhorn und Dreieck Hamburg-Norderelbe stockt der Verkehr auf 2 Kilometern. In der Gegenrichtung zwischen Hamburg-Moorfleet und Dreieck Hamburg-Norderelbe ebenfalls 2 Kilometer stockter Verkehr. Gute Fahrt.
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7: In Niebel zeigt das Thermometer derzeit 16 Grad. In Dahme sind es 15 Grad, während Nortorf 13 Grad meldet. In den nächsten Stunden ist es überwiegend klar. Heute Nacht sinkt das Thermometer auf milde 13 Grad. Morgen wird es wechselhaft mit Wolken und Regen bei bis zu 17 Grad.
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8: Weiter geht's hier im Country-Nachmittag bei The Wolf. Wir machen weiter mit unseren Lieblingen. Ich habe hier gleich Kacey Musgraves für euch mit Middle of Nowhere. Außerdem könnt ihr euch auf die Eagles freuen. Die waren ja gestern noch unsere Legenden des Tages und die bären uns gleich wieder mit Hotel California. Und jetzt machen wir erstmal weiter mit der Kombination aus Lainey Wilson und Miles Smith. Wir hören Nice to Meet You.
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0: Und jetzt für euch das Nordupdate mit Sean Eising. Im Kreis Ostholstein ist es heute Vormittag zu einem Stromausfall gekommen. Unter anderem waren Eutin sowie Teile von Süsel, Bosau und Kassedorf betroffen. Laut Zentrum für Klimaanpassung müssen sich Städte und Gemeinden stärker auf zunehmende Extremwetter einstellen. Besonders Städte wie Kiel, Lübeck oder Flensburg haben demnach aber bereits Konzepte entwickelt. Ein ereignisreiches Wochenende steht bevor. Heute starten die Holstenköste in Neumünster, die Matthias-Wochen in Glückstadt und das Harley-Treffen auf Sylt.
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2: Hier steht ihr aktuell am längsten. Auf der A23 Richtung Heide gibt es zwischen Pinneberg Süd und Tornisch 3 Kilometer Stau. Ihr verliert dort mindestens 21 Minuten. Auf der A7 Richtung Hamburg staut es sich zwischen Wader und Bordesholm auf 3 Kilometern. In der Gegenrichtung Richtung Hannover gibt es zwischen Hamburg-Othmarschen und Hamburg-Waltershof 2 Kilometer stockenden Verkehr für Lastkraftwagen. Auf der A1 Richtung Hamburg stockt der Verkehr zwischen Hamburg-Billstedt und dem Dreieck Hamburg-Norderelbe auf 4 Kilometern. In der Gegenrichtung Richtung Lübeck staut es sich zwischen Hamburg-Stillhorn und dem Dreieck Hamburg-Norderelbe auf 1 Kilometer. Wir wünschen euch eine gute Fahrt.
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2: In Flensburg sind es aktuell 14 Grad, in Schaffelund ebenfalls 14. In Klangsbüll messen wir 15 Grad. In den nächsten Stunden ist es überwiegend klar. Heute Nacht sinkt das Thermometer auf milde 13 Grad. Morgen wird es wechselhaft mit Wolken und Regen bei bis zu 17 Grad.
0: Liebe Country-Freunde, ihr hört immer noch The Wolf und zwar jetzt um 14:45. Da begleite ich euch weiter in Richtung WM-Start. Heute Abend geht's ja los mit Mexiko gegen Südafrika. Wir sind erst am Sonntag dran, die USA am Samstag. Amerikanische Künstler habe ich aber auch jetzt schon für euch. Gleich zum Beispiel Tim McGraw mit The Joker, davor Luke Combs mit The Kind of Love We Make.

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1: Hey Leute, habt ihr das hier auch gelesen? Sophia und Noah waren 2025 wieder die beliebtesten Vornamen bei Babys in Deutschland. Und zwar schon zum dritten Mal in Folge. Dazu werden Namen wie Theo, Leo oder Mia auch immer beliebter. Also eher kürzer, klar und modern. Und ich habe mich da direkt gefragt, wie das wäre, wenn man das in Richtung Country dreht. Da sind wahrscheinlich Morgan, Zack, Luke und Ella gerade ziemlich weit vorne. Aber ich stehe ja auch auf so richtige Country-Namen, so richtig was Altes, sowas wie Waylon oder zum Beispiel Mackenzie Carpenter. Die hören wir jetzt zusammen mit Midland und I Wish You Would.

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8: Hier steht ihr aktuell am längsten. Auf der A23 Richtung Heide gibt es zwischen Pinneberg Süd und Tornisch 4 Kilometer Stau. Ihr verliert dort mindestens 25 Minuten. Auf der A7 Richtung Hannover staut es sich zwischen Wader und Bordesholm auf 3 Kilometern. Ebenfalls Richtung Hamburg gibt es 2 Kilometer Stau zwischen dem Dreieck Hamburg-Nordwest und Hamburg-Bahrenfeld. Auf der A1 Richtung Hamburg liegen Gegenstände auf der Fahrbahn zwischen dem Tunnel Moorfleet und Hamburg-Moorfleet. Im weiteren Verlauf staut es sich zwischen Hamburg-Billstedt und dem Dreieck Hamburg-Norderelbe auf 2 Kilometern. Gute Fahrt.
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8: Bei euch in Bredstedt sind es aktuell 17 Grad, in Klicksbüll messen wir 16 und auch Lübeck meldet 16 Grad. In den nächsten Stunden ist es überwiegend klar. Heute Nacht sinkt das Thermometer auf milde 13 Grad. Morgen wird es wechselhaft mit Wolken und Regen bei bis zu 17 Grad.
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9: Wir melden uns zurück hier im Country Nachmittag bei The Wolf. Ich bin Sean Ising und hier geht's jetzt weiter mit Shibuzi und Born to Die. Letzte Woche noch auf Platz 3 in der The Wolf Hot 20 gewesen. Ich bin gespannt, wo er morgen landet.

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1: Liebe Country-Freunde, bei uns geht's heute Abend wieder richtig rund. Die heutige Folge von Hosted By, die übernimmt nämlich Joshua Patron.
2: Oh, pretty baby, drives me crazy.
1: Ja, bei Hosted By, da übergeben wir ja jeden Donnerstag ab 18 Uhr für eine Stunde dieses Mikro hier, wo ich gerade reinrede, an echte Country-Künstler. Und heute Abend ist es eben Joshua Patron. Ich kann es euch schon sagen, Joshua hat eine geile Sendung vorbereitet. Mit dabei sind natürlich auch seine persönlichen Favoriten. Es gibt zum Beispiel Mucke von Zach Bryan.
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1: Ja, und auch Bruce Springsteen ist mit dabei. Ja, und wie es sich bei Hosted By so gehört, darf natürlich auch der Künstler selbst nicht fehlen, Joshua Patron. Und den habe ich auch jetzt schon mal als kleinen Vorgeschmack hier für euch. Und zwar hören wir Freeway.

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1: Ich bin Ursula Winkler. Bundeskanzler Merz wirbt nach dem Treffen der Koalitionsspitzen mit den Sozialpartnern für Reformbereitschaft aller in Deutschland. Das Gespräch habe in guter, konstruktiver Atmosphäre stattgefunden und sie würden es zu einzelnen Themen auch weiter fortsetzen, sagte Merz in einer Regierungserklärung im Bundestag. Er machte deutlich, dass die Zeit für Reformen dränge. Jeden Tag gingen Arbeitsplätze in der Industrie verloren. Unternehmen gäben angesichts hoher Kosten und Bürokratielasten auf, sagte er. Der Tankrabatt fällt wie geplant Ende des Monats weg. Union und SPD wollen die Maßnahme nicht verlängern, aber bei stark steigenden Spritpreisen schnell reagieren. Aber wie? Die Debatte darüber läuft.
2: Union und SPD deuten schon mögliche weitere Entlastungsmaßnahmen an, ohne aber konkret zu werden. Hintergrund ist zum einen, dass ein Ende des Iran-Krieges, der die Spritpreise so hoch getrieben hat, immer noch nicht absehbar ist. Und ein Preissprung an der Tankstelle kurz vor den Sommerferien dürfte in der Bevölkerung wenig populär sein. Auch der ADAC findet das nicht vermittelbar und fordert weitere Entlastungen zielgerichtet für besonders Betroffene. Verbraucherschützer fordern statt neuer Schnellschüsse wie dem Tankrabatt jetzt dauerhafte Maßnahmen, etwa eine Senkung der Stromsteuer für private Haushalte. Onni Tochau, Berlin.
1: Ein Elternpaar aus Bayern hat zum dritten Mal Zwillinge bekommen. Die beiden Töchter kamen in Fürth auf die Welt. Einmal sei besonders, zweimal außergewöhnlich, dreimal in Folge kaum zu glauben, schrieb das Klinikum auf Instagram. Das Paar hatte schon 2023 zwei Jungen und ein Jahr später zwei Mädchen bekommen. Die Ärzte sprechen von einem Zufall. Es habe keine künstlichen Befruchtungen gegeben. In wenigen Stunden beginnt in Mexiko-Stadt die Fußball-WM. Bisher hielt sich die Vorfreude in Deutschland noch ziemlich in Grenzen. Wir machen den allerletzten Stimmungscheck. Freuen Sie sich auf die WM?
3: Ich weiß nicht mal, wann die anfängt. Heute. Tada!
4: Normal, wie jeder andere. Ich sehe es überall. Ich werde einige Spiele schauen, weiß, in welcher Gruppe wir spielen.
5: Ich habe schon immer was anderes gemacht, wenn andere Leute zum Fußball gehen.
6: Ich beschäftige mich halt schon mein ganzes Leben lang mit Sport und verfolge das auch mit großem Interesse.
7: Noch gar nicht, aber es geht langsam so, kocht es an mir hoch, auch durch die Beiträge im Fernsehen und so, ja.
1: Das Auftaktspiel Mexiko-Südafrika startet um 21 Uhr, die Eröffnungsshow etwa 90 Minuten vorher.
8: Und jetzt für euch das Nordupdate mit Sean Eising. Im Kreis Ostholstein ist es heute Vormittag zu einem Stromausfall gekommen. Unter anderem waren Eutin sowie Teile von Süsel, Bosau und Kassedorf betroffen. Laut Zentrum für Klimaanpassung müssen sich Städte und Gemeinden stärker auf zunehmende Extremwetter einstellen. Besonders Städte wie Kiel, Lübeck oder Flensburg haben demnach aber bereits Konzepte entwickelt. Ein ereignisreiches Wochenende steht bevor. Heute starten die Holstenköste in Neumünster, die Matthias-Wochen in Glückstadt und das Harley-Treffen auf Sylt.
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9: Hier steht ihr aktuell am längsten. Auf der A23 Richtung Heide gibt es zwischen Halstenbeck-Rellingen und Tornisch 5 Kilometer Stau. Ihr verliert dort mindestens 35 Minuten. Auf der A7 Richtung Hamburg staut es sich zwischen Dreieck Hamburg-Nordwest und Hamburg-Bahrenfeld auf 3 Kilometern. In der Gegenrichtung Richtung Hannover gibt es zwischen Hamburg-Heimfeld und Seevetal-Vleestedt 4 Kilometer Stau. Auf der A1 Richtung Hamburg steht ihr zwischen Hamburg-Billstedt und Dreieck Hamburg-Norderelbe auf 2 Kilometern. In der Gegenrichtung Richtung Lübeck stockt der Verkehr zwischen Maschener Kreuz und Dreieck Hamburg-Norderelbe auf 3 Kilometern. Gute Fahrt.
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9: In Preetz sind es gerade 14 Grad, in Schleswig zeigt das Thermometer 16 Grad und in Husum messen wir 17 Grad. In den nächsten Stunden ist es überwiegend klar. Heute Nacht sinkt das Thermometer auf milde 13 Grad. Morgen wird es wechselhaft mit Wolken und Regen bei bis zu 17 Grad.
8: Hallo, liebe Country-Freunde, ich bin Sean Eising. Heute startet ja die Fußball-Weltmeisterschaft und die findet genau da statt, wo auch unser Sound zu Hause ist. In den USA, in Kanada und Mexiko. Also da, wo weite Straßen, große Bühnen und dieses typische Country-Gefühl von Freiheit eben zusammenkommen. 48 Teams sind mit dabei, 3 Länder und heute Abend geht's los mit Mexiko gegen Südafrika in Mexico City. Und irgendwie, finde ich, passt das alles heute ziemlich gut zusammen. Fußball auf der ganz großen großen Bühne und wir mitten im Country-Soundtrack dazu. Ich habe jetzt gleich Johnny Cash für euch mit Cats in the Cradle. Vorher gibt's noch die Chicks mit Wide Open Spaces.

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0: Das war gerade Beyoncé mit Texas Hold'em und jetzt hören wir nochmal rein in unseren Song des Tages. Cedric Kunz aus dem Country Morgen hat da folgenden Song ausgesucht.
1: Traveling Wilburys, End of the Line. Und das ist so einer dieser Songs, bei denen allein die Besetzung ja wirklich schon komplett absurd ist. Also George Harrison, Bob Dylan, Tom Petty, Roy Orbison und Jeff Lynne und die alle eben in einer Band. Also die Traveling Wilburys waren quasi der Inbegriff einer Supergroup. Und End of the Line, das war dann der letzte Song auf dem Debütalbum Traveling Wilburys Volume 1, das 1988 erschien. Als Single kam der Song Anfang 1989 raus und besonders schön, beim Gesang teilen sich ja die Stars gefühlt alle die Rollen. Also Tom Petty singt so große Teile der Strophen, George Harrison, Jeff Lynne und Roy Orbison übernehmen dann so die markanten Zeilen im Refrain. Und der Song, der hat gerade auch im Nachgang eine super emotionale Note bekommen, denn Roy Orbison, der ist ja gestorben im Dezember 1988, also noch bevor das Musikvideo gedreht wurde. Und deshalb sieht man auch im Video bei seinen Gesangparts eben nicht ihn selbst, sondern einfach seine Gitarre auf einem Schaukelstuhl und dazu noch ein Bild von ihm. Alles so ein bisschen als stilles Denkmal, ganz, ganz tolle Geste und wir hören jetzt eben diesen Song hier bei uns. Es ist unser Song des Tages hier bei The Wolf, die Traveling Wilburys mit End of the Line. Schönen guten Morgen.

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2: Hier steht ihr aktuell am längsten. Auf der A23 Richtung Heide gibt es zwischen Halstenbek-Ruppunda und Tornisch 9 Kilometer Stau. Rechnet mit etwa 26 Minuten Verzögerung. Auf der A7 Richtung Hamburg staut es sich zwischen Wader und Bordesholm auf 4 Kilometern. Im weiteren Verlauf gibt es zwischen dem Dreieck Hamburg-Nordwest und Hamburg-Bahrenfeld 3 Kilometer Stau für Lastkraftwagen. Auf der A1 Richtung Lübeck steht ihr zwischen Hamburg-Harburg und dem Dreieck Hamburg-Norderelbe auf 3 Kilometern. In der Gegenrichtung Richtung Bremen stockt der Verkehr zwischen Hamburg-Moorfleet und dem Maschener Kreuz auf 3 Kilometern. Habt eine gute und sichere Fahrt.
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2: In Nordhorf sind es aktuell 16 Grad. In Klicksbüll und Ellund haben wir jeweils 17 Grad. In den nächsten Stunden ist es überwiegend klar. Heute Nacht sinkt das Thermometer auf milde 13 Grad. Morgen wird es wechselhaft mit Wolken und Regen bei bis zu 17 Grad.
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3: Weiter geht's hier im Country-Nachmittag bei The Wolf. Und während bei der offiziellen WM-Eröffnungsfeier heute Abend in Mexiko unter anderem Shakira auf der Bühne steht und dort auch ihren neuen WM-Song Die Die gemeinsam mit Burner Boy präsentiert, bleiben wir hier bei unseren Lieblingen. Ich habe hier gleich die Eagles für euch mit Peaceful Easy Feeling und jetzt erstmal Kane Brown mit Woman. Schönen Donnerstag! 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

0: dazu die großen Legenden. 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
1: Chris Jensen war das gerade mit Good Vibes, genau die Vibes, die man an so einem Donnerstagnachmittag gebrauchen kann. Und das sind auch genau die Vibes, die wir hier beibehalten wollen. Ich habe hier gleich Tyler Hubbard für euch mit Dancing in the Country.
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1: Außerdem hören wir Conway Twitty mit seinem Cover von Slow Hand.
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1: Ja, und jetzt geht's direkt weiter mit Wyatt Flores und Runnin' on E.
4: New

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1: Ich bin Ursula Winkler. Die USA und der Iran haben sich in der zweiten Nacht in Folge heftig gegenseitig beschossen, womit sich der Konflikt trotz der seit 2 Monaten geltenden Waffenruhe gefährlich hochschaukelt. Jetzt droht US-Präsident Trump mit der Übernahme der Insel Kark, die für Irans Ölindustrie sehr wichtig ist. Man werde die vollständige Kontrolle über Irans Öl- und Gasmärkte erlangen, schrieb Trump auf der Plattform Truth Social. Er kündigte auch neue schwere Angriffe auf den Iran an. Kanzler Merz hat mit seiner Regierungserklärung im Bundestag Hohn und Spott geerntet. Die schwarz-rote Koalition solle sich mal zusammenreißen und liefern, sagte etwa Grünen-Fraktionschefin Hasselmann. Die AfD-Co-Vorsitzende Weidel warf der Bundesregierung vor, Milliardenbeträge zu verschwenden.
2: Das Wort Reformen sei längst zu einem Synonym für Kürzungen verkommen. Und zwar immer bei den gleichen, ätzte Grünen-Fraktionschefin Hasselmann. Linken-Fraktionschef Pellmann sprach von einem sozialen Kahlschlag im Land, während gleichzeitig Milliarden bei den Rüstungsfirmen versickerten. Für Oppositionsführerin Weidel hat Schwarz-Rot bei den aktuellen Krisen schlicht versagt. Merz' Rede sei der Abgesang eines Gescheiterten, so Weidel. Zuvor hatte der Kanzler die anstehenden Reformen verteidigt und jeden dazu aufgerufen, sich zu beteiligen. Tanja Wagner, Nachrichtenredaktion.
1: Mit der ersten Zinserhöhung seit fast 3 Jahren stemmt sich die Europäische Zentralbank gegen den Inflationsschub infolge des Irankriegs. Die Euro-Währungshüter heben den für Banken und Sparer wichtigen Einlagenzins um 0,25 Prozentpunkte auf 2,25% an. Höhere Zinsen verteuern Kredite. Sparer profitieren dagegen, wenn Banken steigende Leitzinsen weiterreichen. Heute startet die XXL-Fußball-WM in Kanada, Mexiko und den USA. Die große Eröffnung ist in Mexiko-Stadt im Aztekenstadion.
3: Eine Megashow soll die Fans vor dem Anpfiff in Stimmung bringen. Popstar Shakira will erstmals den WM-Song Die Die live präsentieren. Mögliche Gewitter und radikale Lehrerproteste überschatten jedoch den Start des Turniers. Die Zufahrtsstraßen zum Stadion sind weitgehend abgesperrt. Auch die Fanmeile im historischen Zentrum der Stadt wird streng überwacht, damit Protestaktionen das Fußballfest nicht beeinträchtigen. Aus Mexiko-Stadt Andreas Osacarius.
1: Das Auftaktspiel Mexiko-Südafrika startet um 21 Uhr, die Eröffnungsshow etwa 90 Minuten vorher.
4: Und jetzt für euch das Nordupdate mit Sean Eising. Im Kreis Ostholstein ist es heute Vormittag zu einem Stromausfall gekommen. Unter anderem waren Eutin sowie Teile von Süsel, Bosau und Kassedorf betroffen. Laut Zentrum für Klimaanpassung müssen sich Städte und Gemeinden stärker auf zunehmende Extremwetter einstellen. Besonders Städte wie Kiel, Lübeck oder Flensburg haben demnach aber bereits Konzepte entwickelt. Ein ereignisreiches Wochenende steht bevor. Heute starten die Holstenköste in Neumünster, die Matthias-Wochen in Glückstadt und das Harley-Treffen auf Sylt.
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5: Hier steht ihr aktuell am längsten. Auf der A1 Richtung Lübeck gibt es zwischen dem Maschener Kreuz und dem Dreieck Hamburg-Norderelbe 4 Kilometer Stau. In der Gegenrichtung stockt es zwischen Hamburg-Morfleth und Hamburg-Stillhorn auf 2 Kilometern. Auf der A7 Richtung Hamburg staut es sich zwischen Wader und Bordesholm auf 3 Kilometern. Im weiteren Verlauf gibt es zwischen dem Dreieck Hamburg-Nordwest und Hamburg-Bahrenfeld 3 Kilometer Stau für Lastkraftwagen. Auf der A23 Richtung Heide liegen zwischen Pinneberg Nord und Tornisch Gegenstände auf der Fahrbahn. Ebenfalls Richtung Heide gibt es zwischen Hamburg-Eidelstedt und Halstenbeck-Kruppunder dichten Verkehr. Habt eine gute und sichere Fahrt.
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5: Bei euch in Husum sind es aktuell 19 Grad, in Klicksbüll messen wir 17 und Friedrichskoog meldet 18 Grad. In den nächsten Stunden ist es überwiegend klar. Heute Nacht sinkt das Thermometer auf milde 13 Grad. Morgen wird es wechselhaft mit Wolken und Regen bei bis zu 17 Grad.

0: nach vier haben wir es an diesem Donnerstag. Ich bin Sean Eising und heute ist nicht nur WM-Start angesagt. Nee, heute heißt es hier bei uns auch wieder Hosted By. Ab 18 Uhr übernimmt hier also wieder ein echter Country-Star. Dieses Mikro, diesmal ist es Joshua Patron.
1: Oh, pretty baby, drives me crazy.
0: Wir freuen uns auf eine tolle Sendung von Joshua. Los geht's, wie gesagt, um 18 Uhr, also in ungefähr 2 Stunden. Bis dahin leg ich weiter auf. Und ich habe jetzt Terry Clark und Ashley McBride für euch. Wir hören Better Things to Do.

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1: Liebe Country-Freunde, ich habe es gerade schon kurz angesprochen. Bei uns geht's heute Abend wieder richtig rund. Die heutige Folge von Hosted By, die übernimmt nämlich Joshua Patron.
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1: bei Hosted By, da übergeben wir ja jeden Donnerstag ab 18 Uhr für eine Stunde dieses Mikro hier, wo ich reinspreche an echte Country-Künstler. Und heute Abend ist eben Joshua Patron dran. Ich kann es euch schon sagen, Joshua hat eine richtig coole Sendung vorbereitet und dabei natürlich auch seine eigenen Country-Favoriten mit eingebaut. Zum Beispiel ist, ich kann es ja schon mal verraten, Zach Bryan mit dabei.
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1: Und auch auf Bruce Springsteen dürft ihr euch später freuen. Ja, und wie sich das bei Hosted By gehört, darf der Künstler selbst natürlich auch nicht zu kurz kommen. Joshua Patron ist natürlich auch am Start. Und ich habe ihn jetzt auch schon mal hier als kleinen Vorgeschmack für euch mit In My Room.

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0: McConnell geschrieben, einem meiner Lieblingsautoren. Ich habe ihm von einer alten Beziehung erzählt und dabei das Wort Mercy benutzt. Er meinte nur, wow, das muss der Titel sein. Der Song entstand dann ziemlich schnell, mit vielen emotionalen Momenten. Wir wollten einen ganz intimen, ehrlichen Song schreiben. Und ich sage das nicht oft, aber bei Mercy hoffe ich tatsächlich, dass er die Leute ein kleines bisschen traurig macht. Ich wünsche mir, dass sich jeder, der ihn hört, an einen Moment erinnert, in dem er sich genauso gefühlt hat.
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1: Mit John Eising und dem Kreis Ostholstein ist es heute Vormittag zu einem Stromausfall gekommen. Unter anderem waren Eutin sowie Teile von Süsel, Bosau und Kassedorf betroffen. Nach rund einer halben Stunde waren alle Haushalte wieder versorgt. Ursache war ein technischer Fehler in einem Umspannwerk. Das Institut für Weltwirtschaft in Kiel hält trotz der Lage im Nahen Osten an seiner Konjunkturprognose fest. Für dieses Jahr wird weiterhin ein Wachstum des Bruttoinlandsprodukts von 0,8% erwartet. Für das kommende Jahr wurde die Prognose jedoch nach unten angepasst, von 1,4 auf 1,0%. Als Gründe gelten finanzpolitische Effekte und die Folgen des Iran-Konflikts. Laut Zentrum für Klimaanpassung müssen sich Städte und Gemeinden stärker auf zunehmende Extremwetter einstellen. Besonders Städte wie Kiel, Lübeck oder Flensburg haben demnach aber bereits Konzepte und erste Maßnahmen entwickelt. In ländlichen Regionen Schleswig-Holstein hingegen fehlen solche Strategien häufig noch oder befinden sich erst in der Entwicklung. Ein ereignisreiches Wochenende steht bevor. Neben Public Viewings zur Fußball-Weltmeisterschaft beginnen heute auch noch die Holstenköste in Neumünster, die Matthias-Wochen in Glückstadt sowie das Harley-Davidson-Treffen auf Sylt. Allein zur Holstenköste werden dabei über 200.000 Besucher erwartet.
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2: Hier steht ihr aktuell am längsten. Auf der A1 Richtung Lübeck gibt es zwischen Hamburg-Harburg und dem Dreieck Hamburg-Norderelbe 4 Kilometer stockenden Verkehr. In der Gegenrichtung Richtung Hamburg stockt es zwischen Hamburg-Moorfleet und dem Dreieck Hamburg-Norderelbe auf 1 Kilometer. Auf der A7 Richtung Flensburg staut es sich zwischen dem Dreieck Hamburg-Nordwest und Hamburg-Bahrenfeld auf 3 Kilometern. In der Gegenrichtung Richtung Hannover gibt es zwischen Hamburg-Hausbruch und Hamburg-Othmarschen 4 Kilometer stockenden Verkehr. Auf der A21 Richtung Kiel gibt es zwischen Wahlstedt und Dahldorf eine ungesicherte Unfallstelle auf der Fahrbahn. Gute Fahrt.
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2: Bei euch in Friedrichskoog sind es aktuell 18 Grad, in Friedrichstadt messen wir 19 und in Sörup ebenfalls 18 Grad. In der Nacht sinkt das Thermometer auf milde 13 Grad. So wird das Wetter morgen. Es erwartet euch ein Tag mit Sonne, Wolken und Regen bei anfangs 13 Grad. Im Laufe des Tages steigt das Thermometer auf bis zu 17 Grad an.
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1: Weiter geht's hier im Country-Nachmittag bei The Wolf. Wir machen weiter mit unseren Lieblingen. Ich habe hier gleich Russell Dickerson für euch mit Worth Your Wild. Außerdem gibt's für euch die Superkombi aus Crosby, Stills und Nash mit Wasted on the Way. Und jetzt machen wir erstmal weiter mit John Pardy und Boots Off. Viel Spaß!

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1: Das war Russell Dickerson mit Worth Your Wild. Ich habe hier jetzt gleich noch Megan Maroney für euch mit Am I Okay? Außerdem gibt's gleich Travis Tritt mit seiner Version von Burning Love. Und jetzt habe ich hier Country-Legende Shania Twain für euch mit der Lead-Single ihres neuesten Albums. Das kam im Mai raus und ja, wir hören jetzt rein in Dirty Rosie. 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

0: Und jetzt für euch das Nordupdate mit Sean Eising. Im Kreis Ostholstein ist es heute Vormittag zu einem Stromausfall gekommen. Unter anderem waren Eutin sowie Teile von Süsel, Bosau und Kassedorf betroffen. Laut Zentrum für Klimaanpassung müssen sich Städte und Gemeinden stärker auf zunehmende Extremwetter einstellen. Besonders Städte wie Kiel, Lübeck oder Flensburg haben demnach aber bereits Konzepte entwickelt. Ein ereignisreiches Wochenende steht bevor. Heute starten die Holstenköste in Neumünster, die Matthias-Wochen in Glückstadt und das Harley-Treffen auf Sylt.
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2: Hier steht ihr aktuell am längsten. Auf der A7 Richtung Hamburg gibt es zwischen Hannover und Flensburg 6 Kilometer Stau. Zwischen Hamburg-Hausbruch und Hamburg-Othmarschen. In der Gegenrichtung staut es sich auf 2 Kilometern zwischen Hamburg-Othmarschen und Hamburg-Waltershof. Auf der A21 Richtung Kiel ist die Strecke zwischen Wahlstedt und Dalldorf wegen eines Unfalls voll gesperrt. Ebenfalls Richtung Kiel steht ihr zwischen Schackendorf und Wahlstedt auf 1 Kilometer. Auf der A1 Richtung Fehmarn stockt der Verkehr zwischen Ratekau und Pansdorf auf 4 Kilometern. In der Gegenrichtung gibt es dichten Verkehr zwischen Neustadt in Holstein-Mitte und Scharbeutz. Gute Fahrt.
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2: In Walsbüll zeigt das Thermometer 18 Grad. In Brunsbüttel sind es 17 Grad, während Flensburg ebenfalls 18 Grad meldet. In der Nacht sinkt das Thermometer auf milde 13 Grad. So wird das Wetter morgen. Es erwartet euch ein Tag mit Sonne, Wolken und Regen bei anfangs 13 Grad. Im Laufe des Tages steigt das Thermometer auf bis zu 17 Grad an.
0: Heute Sean Eising immer noch hier hinterm Mikro und wir starten auch schon wieder rein in die letzte Stunde der Sendung, bevor es hier dann weitergeht mit Joshua Patron und Hosted By. Und das machen wir jetzt kurz und knapp. Hier ist Gabby Barrett mit Glory Days. Ich wünsche euch viel Spaß.

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1: Hi Leute, habt ihr das hier auch gelesen, die Tage? Sophia und Noah waren auch 2025 wieder die beliebtesten Vornamen für Babys in Deutschland. Und zwar schon zum dritten Mal in Folge. Und dazu werden Namen wie Theo, Leo oder Mia immer beliebter. Also eher kürzer, klar und modern. Und ich habe mich, als ich das gelesen habe, direkt gefragt, wie das denn wäre, wenn man das Richtung Country dreht. Da sind gerade wahrscheinlich so Namen wie Morgan Wallen, klar, Zach Bryan, Luke für Luke Combs oder Ella für Ella Langley richtig weit vorne. Aber ich stehe ja auch so auf richtige Oldschool-Country-Namen, sowas wie Waylon oder Mackenzie. Auch unser nächster Künstler hat einen, wie ich finde, relativ ordentlichen Country-Namen, Drake Milligan. Den hören wir jetzt zusammen mit Randall King und How Much Beer.

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3: Hey, it's Kane Brown and this is my song, I Can Feel It.
4: I can feel it in the air.
5: Der Song ist entstanden, als wir überlegt haben, wer mit mir bei Stagecoach auftreten könnte. Einer der Namen auf der Liste war Phil Collins. Kurz danach waren wir in Kanada und dann war der Song plötzlich da. Ich habe mich sofort in ihn verliebt. Vor allem wegen des Drumbeats, den einfach jeder kennt. Ich freue mich riesig darauf, ihn live zu spielen. Schon als wir ihn geschrieben haben, hatte ich diese Bilder im Kopf. Ich kann es kaum erwarten, dass ihr ihn hört und mit uns dazu abfeiert.

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1: Mit John Eising und im Kreis Ostholstein ist es heute Vormittag zu einem Stromausfall gekommen. Unter anderem waren Eutin sowie Teile von Süsel, Bosau und Kassedorf betroffen. Nach rund einer halben Stunde waren alle Haushalte wieder versorgt. Ursache war ein technischer Fehler in einem Umspannwerk. Das Institut für Weltwirtschaft in Kiel hält trotz der Lage im Nahen Osten an seiner Konjunkturprognose fest. Für dieses Jahr wird weiterhin ein Wachstum des Bruttoinlandsprodukts von 0,8% erwartet. Für das kommende Jahr wurde die Prognose jedoch nach unten angepasst, von 1,4 auf 1,0%. Als Gründe gelten finanzpolitische Effekte und die Folgen des Iran-Konflikts. Laut Zentrum für Klimaanpassung müssen sich Städte und Gemeinden stärker auf zunehmende Extremwetter einstellen. Besonders Städte wie Kiel, Lübeck oder Flensburg haben demnach aber bereits Konzepte und erste Maßnahmen entwickelt. In ländlichen Regionen Schleswig-Holstein hingegen fehlen solche Strategien häufig noch oder befinden sich erst in der Entwicklung. Ein ereignisreiches Wochenende steht bevor. Neben Public Viewings zur Fußball-Weltmeisterschaft beginnen heute auch noch die Holstenköste in Neumünster, die Matthias-Wochen in Glückstadt sowie das Harley-Davidson-Treffen auf Sylt. Allein zur Holstenköste werden dabei über 200.000 Besucher erwartet.
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2: Hier steht ihr aktuell am längsten. Auf der A7 Richtung Flensburg gibt es zwischen Hamburg-Hausbruch und Hamburg-Othmarschen 5 Kilometer Stau. In der Gegenrichtung Richtung Hannover steht ihr zwischen Hamburg-Othmarschen und Hamburg-Waltershof auf 2 Kilometern. Auf der A21 Richtung Kiel ist die Fahrbahn zwischen Wahlstedt und Dalldorf nach einem Unfall voll gesperrt. Im Rückstau steht ihr zwischen Schackendorf und Wahlstedt dicht. Auf der A23 Richtung Hamburg liegen zwischen Elmshorn und Tornisch Gegenstände auf der Fahrbahn. Bei Schafstedt ist eine Unfallstelle nicht gesichert. Wir wünschen euch eine gute Fahrt.
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2: Bei euch in Bordelum sind es aktuell 17 Grad. In Leck ebenfalls 17 und Neumünster meldet 18 Grad. In der Nacht sinkt das Thermometer auf milde 13 Grad. So wird das Wetter morgen. Es erwartet euch ein Tag mit Sonne, Wolken und Regen bei anfangs 13 Grad. Im Laufe des Tages steigt das Thermometer auf bis zu 17 Grad an.
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1: Und die letzte halbe Stunde der Sendung, die starten wir jetzt mit einem der momentan erfolgreichsten Songs aus der Country-Szene. Hier sind Ella Langley und Morgan Wallen mit I Can't Love You Anymore. 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

Ich gebe ab an Hoste bei und Countrystar Joshua Patron. Da geht's jetzt gleich los um 18 Uhr. Könnt ihr also perfekt hören, während ihr auch die letzten Vorbereitungen aufs WM-Eröffnungsspiel trefft. Auch dabei wünsche ich euch dann später viel Spaß. Ich sag, das wird ein knackiges 1:1. In diesem Sinne sage ich danke fürs Zuhören und dann bis morgen um 12 Uhr.

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0: Oak Ridge Boys song.
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3: Ich bin Ursula Winkler. Die USA und der Iran haben sich in der zweiten Nacht in Folge heftig gegenseitig beschossen, womit sich der Konflikt trotz der seit 2 Monaten geltenden Waffenruhe gefährlich hochschaukelt. Jetzt droht US-Präsident Trump mit der Übernahme der Insel Kark, die für Irans Ölindustrie sehr wichtig ist. Man werde die vollständige Kontrolle über Irans Öl- und Gasmärkte erlangen, schrieb Trump auf der Plattform Truth Social. Er kündigte auch neue schwere Angriffe auf den Iran an. Kanzler Merz hat mit seiner Regierungserklärung im Bundestag Hohn und Spott geerntet. Die schwarz-rote Koalition solle sich mal zusammenreißen und liefern, sagte etwa Grünen-Fraktionschefin Hasselmann. Die AfD-Co-Vorsitzende Weidel warf der Bundesregierung vor, Milliardenbeträge zu verschwenden.
4: Das Wort Reformen sei längst zu einem Synonym für Kürzungen verkommen. Und zwar immer bei den gleichen, ätzte Grünen-Fraktionschefin Hasselmann. Linken-Fraktionschef Pellmann sprach von einem sozialen Kahlschlag im Land, während gleichzeitig Milliarden bei den Rüstungsfirmen versickerten. Für Oppositionsführerin Weidel hat Schwarz-Rot bei den aktuellen Krisen schlicht versagt. Merz' Rede sei der Abgesang eines Gescheiterten, so Weidel. Zuvor hatte der Kanzler die anstehenden Reformen verteidigt und jeden dazu aufgerufen, sich zu beteiligen. Tanja Wagner, Nachrichtenredaktion.
3: Mit der ersten Zinserhöhung seit fast 3 Jahren stemmt sich die Europäische Zentralbank gegen den Inflationsschub infolge des Irankriegs. Die Euro-Währungshüter heben den für Banken und Sparer wichtigen Einlagenzins um 0,25 Prozentpunkte auf 2,25% an. Höhere Zinsen verteuern Kredite. Sparer profitieren dagegen, wenn Banken steigende Leitzinsen weiterreichen. Heute startet die XXL Fußball-WM in Kanada, Mexiko und den USA. Die große Eröffnung ist in Mexiko-Stadt im Aztekenstadion.
5: Eine Megashow soll die Fans vor dem Anpfiff in Stimmung bringen. Popstar Shakira will erstmals den WM-Song Die Die live präsentieren. Mögliche Gewitter und radikale Lehrerproteste überschatten jedoch den Start des Turniers. Die Zufahrtsstraßen zum Stadion sind weitgehend abgesperrt. Auch die Fanmeile im historischen Zentrum der Stadt wird streng überwacht, damit Protestaktionen das Fußballfest nicht beeinträchtigen. Aus Mexiko-Stadt Andreas Osacarius.
3: Das Auftaktspiel Mexiko-Südafrika startet um 21 Uhr, die Eröffnungsshow etwa 90 Minuten vorher.
6: Und jetzt für euch das Nordupdate mit Sean Eising. Im Kreis Ostholstein ist es heute Vormittag zu einem Stromausfall gekommen. Unter anderem waren Eutin sowie Teile von Süsel, Bosau und Kassedorf betroffen. Laut Zentrum für Klimaanpassung müssen sich Städte und Gemeinden stärker auf zunehmende Extremwetter einstellen. Besonders Städte wie Kiel, Lübeck oder Flensburg haben demnach aber bereits Konzepte entwickelt. Ein ereignisreiches Wochenende steht bevor. Heute starten die Holstenköste in Neumünster, die Matthias-Wochen in Glückstadt und das Harley-Treffen auf Sylt.
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7: Hier steht ihr aktuell am längsten. Auf der A7 Richtung Flensburg zwischen Hamburg-Hausbruch und Hamburg-Othmarschen gibt es 5 Kilometer Stau. In der Gegenrichtung Richtung Hannover steht ihr zwischen Hamburg-Othmarschen und Hamburg-Waltershof auf 2 Kilometern. Auf der A21 Richtung Kiel ist die Strecke zwischen Wahlstedt und Dahldorf wegen eines Unfalls voll gesperrt. Auf der A23 Richtung Hamburg staut es sich zwischen Horst und Pinneberg Nord auf 1 Kilometer. Gute Fahrt.
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7: In Tellingstedt zeigt das Thermometer 18 Grad. In Lübeck sind es 17 Grad, während Timmendorfer Strand mit 15 Grad etwas kühler daherkommt. In der Nacht sinkt das Thermometer auf milde 13 Grad. So wird das Wetter morgen. Es erwartet euch ein Tag mit Sonne, Wolken und Regen bei anfangs 13 Grad. Im Laufe des Tages steigt das Thermometer auf bis zu 17 Grad an.
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9: Hallo zusammen, ich bin Joshua Petrin und ihr hört The Wolf, hosted by, hier bei The Wolf, Deutschlands Country Radio. Ich freue mich riesig, heute 1 Stunde lang einige der Songs mit euch zu teilen, die mich musikalisch geprägt haben. Da sind Künstler dabei, die mich schon seit Jahren begleiten, Songs, die mich inspiriert haben und Titel, die mich immer wieder daran erinnern, warum ich die Musik so liebe. Den Anfang macht ein Künstler, der aktuell auf großer Welttour ist und auch hier in Deutschland ein Konzert gespielt hat. Vor 22.000 Country-Fans bewies Zach Bryan, was in ihm steckt und brachte die Waldbühne in Berlin zum Kochen. Freut euch nun auf Zach Bryan mit Revival, gefolgt von Ella Langley mit Waiting for the Wind.

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2: Ihr hört The Wolf, hosted by Joshua Petrin bei The Wolf, Deutschlands Country Radio. Stellt euch vor, ihr steht in einem Raum mit eurer Lieblings-Country-Band, ihr habt sogar Blickkontakt, nickt euch zu, doch ihr erkennt sie nicht. Genau so ist es mir mit 49 Winchester passiert. Bei einem Konzert von Luke Combs, bei dem 49 Winchester als Support gespielt hat, durfte ich Backstage bei der offiziellen Pressekonferenz dabei sein. Die Jungs von 49 Winchester standen während der gesamten Zeit direkt neben mir und gemeinsam hörten wir das Interview mit dem Manager von Luke Combs. Zurück in der Arena stand dann 49 Winchester auf der Bühne und haben das Publikum zum Kochen gebracht. Genau in diesem Moment wurde mir dann bewusst, wer da eigentlich die ganze Zeit neben mir stand. Hier sind sie, 49 Winchester mit Long Hard Life und im Anschluss Luke Combs mit Where the Wild Things Are.

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1: Das ist The Wolf, hosted by Joshua Petrin. Wenn wir über große Songwriter sprechen, dann gehört John Denver für mich definitiv dazu. Seine Songs haben einfach eine besondere Wärme und Ehrlichkeit. Leaving on a Jet Plane ist einer dieser Titel, die auch Jahrzehnte später noch Menschen berühren können. Großartige Songwriter erzählen dir mit ihren Songs eine Geschichte, die sich so echt anfühlen kann, dass man denkt, man wäre ein Teil davon. Genau das Gefühl von Dazugehörigkeit transportiert auch einer meiner absoluten musikalischen Vorbilder. Bruce Springsteen. Durch ihn habe ich angefangen, Gitarre zu spielen und meine ersten Songs geschrieben. Seine energiegeladenen Live-Shows habe ich auf unzähligen Konzerten zusammen mit meinem Vater und meinen Brüdern mehr als nur studiert. Eine bessere Schule, wie man live performt, gibt es einfach nicht. Macht euch bereit für John Denver mit Leaving on a Jet Plane und Bruce Springsteen mit seinem Song Fire.

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3: Mit John Eising und im Kreis Ostholstein ist es heute Vormittag zu einem Stromausfall gekommen. Unter anderem waren Eutin sowie Teile von Süsel, Bosau und Kassedorf betroffen. Nach rund einer halben Stunde waren alle Haushalte wieder versorgt. Ursache war ein technischer Fehler in einem Umspannwerk. Das Institut für Weltwirtschaft in Kiel hält trotz der Lage im Nahen Osten an seiner Konjunkturprognose fest. Für dieses Jahr wird weiterhin ein Wachstum des Bruttoinlandsprodukts von 0,8% erwartet. Für das kommende Jahr wurde die Prognose jedoch nach unten angepasst, von 1,4 auf 1,0%. Als Gründe gelten finanzpolitische Effekte und die Folgen des Iran-Konflikts. Laut Zentrum für Klimaanpassung müssen sich Städte und Gemeinden stärker auf zunehmende Extremwetter einstellen. Besonders Städte wie Kiel, Lübeck oder Flensburg haben demnach aber bereits Konzepte und erste Maßnahmen entwickelt. In ländlichen Regionen Schleswig-Holstein hingegen fehlen solche Strategien häufig noch oder befinden sich erst in der Entwicklung. Ein ereignisreiches Wochenende steht bevor. Neben Public Viewings zur Fußball-Weltmeisterschaft beginnen heute auch noch die Holstenköste in Neumünster, die Matthias-Wochen in Glückstadt sowie das Harley-Davidson-Treffen auf Sylt. Allein zur Holstenköste werden dabei über 200.000 Besucher erwartet.
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4: Hier steht ihr aktuell am längsten. Auf der A7 Richtung Hamburg gibt es zwischen Stellingen und Bahrenfeld 2 Kilometer Stau. In der Gegenrichtung Richtung Hannover staut es sich ebenfalls auf 2 Kilometern zwischen Ortmarschen und Waltershof. Auf der A23 Richtung Hamburg steht ihr zwischen Elmshorn und Pinneberg Nord auf 1 Kilometer. Außerdem stockt der Verkehr auf der A1 Richtung Fehmarn zwischen Ratekau und Pansdorf auf 1 Kilometer. Habt eine gute und sichere Fahrt.
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4: In Joldelund zeigt das Thermometer derzeit 18 Grad. Büsum meldet 15 Grad, während es in Brunsbüttel 17 Grad sind. In der Nacht sinkt das Thermometer auf milde 13 Grad. So wird das Wetter morgen. Es erwartet euch ein Tag mit Sonne, Wolken und Regen bei anfangs 13 Grad. Im Laufe des Tages steigt das Thermometer auf bis zu 17 Grad an.
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6: Ihr hört The Wolf, hosted by Joshua Petrin. Eine halbe Stunde lang spiele ich euch noch einige meiner absoluten Lieblingssongs. Freut euch unter anderem auf Chris Stapleton, Tyler Childers und The Eagles. Los geht es jetzt mit einem Künstler, der wie kein anderer die Country-Musik geprägt und verändert hat. Mit seinem unverwechselbaren Sound und seiner tiefen Stimme war er über Jahrzehnte der Country-Superstar. Hier ist Johnny Cash mit seinem Song, der mich ganz eng bei meinen musikalischen Anfängen begleitet hat. The Ballad of Ira Hayes von Johnny Cash, gefolgt von guter Laune mit The Eagles und Take It Easy.

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3: Ihr hört The Wolf, hosted by Joshua Petrin bei The Wolf, Deutschlands Country Radio. Chris Stapleton ist für mich einer dieser Künstler, bei denen man nach wenigen Sekunden erkennt, wer singt. Diese Stimme hat Seele, Charakter und unglaublich viel Gefühl. Genau das macht ihn so besonders. Chris Stapleton kann im Prinzip jeden Song singen und man denkt, er wurde nur für ihn geschrieben. Ein unglaublicher Singer, Songwriter und Interpret. Und danach kommt Tyler Childers. Und wer diesen Mann schon mal live erlebt hat, wird feststellen, dass seiner Stimme einiges abverlangt wird. Und damit seine Stimme diesen rohen Energien standhält, hat Tyler Childers ein Ass im Ärmel. Er hat nämlich immer ein kleines Fläschchen mit Honig auf der Bühne, um seine Stimme zu ölen. Hier sind Chris Stapleton mit seiner Coverversion von The Gambler und danach hört ihr Tyler Childers mit All Yourn.

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2: Das ist The Wolf, hosted by Joshua Petrin. Bevor wir langsam zum Ende dieser Stunde kommen, möchte ich mich bedanken, dass ihr mich auf dieser musikalischen Reise begleitet habt. Es hat großen Spaß gemacht, einige der Künstler und Songs mit euch zu teilen, die mich geprägt haben und die mich bis heute inspirieren. Zum Abschluss hören wir nun noch zwei Songs von mir. Macht euch bereit und vielleicht entdeckt ihr jetzt euren neuen Lieblingssong. Wir hören meinen Song Tattoo, gefolgt von Free World. Vielen Dank fürs Zuhören. Ich bin Joshua Petrin. Ihr habt The Wolf, hosted by gehört, hier bei The Wolf, Deutschlands Country Radio. Jetzt kommt Tattoo.

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1: Ich bin Ursula Winkler. Der Countdown läuft. Mit einer Show im Aztekenstadion in Mexiko-Stadt startet am Abend die Fußball-Weltmeisterschaft. Popstar Shakira und weitere Künstler eröffnen die WM mit einer großen Party. Deutschland greift dann Sonntag in das Turnier ein.
2: Die XXL-WM geht los und das entfacht auch hier im deutschen Lager nochmal eine ganz andere Stimmung. Monatelang habe man an die WM gedacht, jetzt spricht man endlich über die Spiele, sagt Abwehrmann David Raum. Der Fokus gilt jetzt einzig und allein dem ersten WM-Gegner Curaçao. Die Spieler aus der Karibik verbreiten mit ihren Tanzeinlagen beim Training schon gute Laune. Das tropische Wetter in Houston dürfte zumindest ein Vorteil sein für den WM-Neuling. Hier im Quartier der deutschen Mannschaft sind es aber auch mittlerweile knackige und schwülheiße 34 Grad. Thomas Bremser, Winston-Salem.
1: US-Präsident Trump hat mit der Übernahme der für Irans Ölindustrie wichtigen Insel Kark gedroht. Man werde die vollständige Kontrolle über Irans Öl- und Gasmärkte erlangen, schrieb er auf der Plattform Truth Social. Er kündigte auch neue schwere Angriffe auf den Iran an. Damit erhöht die US-Regierung den Druck auf den Iran in den stockenden Gesprächen um ein mögliches Rahmenabkommen über ein Ende des Krieges. Obwohl eine Waffenruhe gilt, kam es in den vergangenen Tagen zu heftigen Angriffen. Gibt es eine Rückwärtsrolle bei den Bundesjugendspielen? Zuletzt waren die Spiele für Grundschüler bis zur 4. Klasse nur noch als Wettbewerb organisiert worden. Damit könnte es jetzt vorbei sein. Die Bildungsminister der Länder setzen ab dem nächsten Schuljahr wieder mehr auf den Wettkampf.
3: Beim Wettbewerb geht es nicht darum, sich miteinander zu messen, am weitesten zu werfen oder zu springen und am schnellsten zu rennen. Stattdessen sollten die Schüler einfach Spaß an der Bewegung haben. Die Spiele seien so kindgerechter, wurde das bei der Umstellung begründet. Ab dem nächsten Schuljahr soll es nun wieder Gold-, Silber- und Bronzeurkunden geben und Grundschulen sollen sich aussuchen dürfen, ob die Bundesjugendspiele im Wettbewerbs- oder Wettkampfmodus durchgeführt werden. Denn Wettkampf stärke eben doch auch eine positive Leistungskultur, hieß es von den Bildungsministern. Tanja Wagner, Nachrichtenredaktion.
1: Lidl und Kaufland haben ihr Filialnetz weiter ausgebaut. Im Geschäftsjahr 25/26 eröffneten die zur Schwarzgruppe gehörenden Ketten 300 neue Filialen weltweit. Insgesamt betreiben sie nun rund 14.500 Filialen in 33 Ländern.
4: Und jetzt für euch das Nordupdate mit Sean Eising. Im Kreis Ostholstein ist es heute Vormittag zu einem Stromausfall gekommen. Unter anderem waren Eutin sowie Teile von Süsel, Bosau und Kassedorf betroffen. Laut Zentrum für Klimaanpassung müssen sich Städte und Gemeinden stärker auf zunehmende Extremwetter einstellen. Besonders Städte wie Kiel, Lübeck oder Flensburg haben demnach aber bereits Konzepte entwickelt. Ein ereignisreiches Wochenende steht bevor. Heute starten die Holstenköste in Neumünster, die Matthias-Wochen in Glückstadt und das Harley-Treffen auf Sylt.
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5: Hier steht ihr aktuell am längsten. Auf der A7 Richtung Hannover gibt es zwischen Hamburg-Othmarschen und Hamburg-Waltershof 2 Kilometer Stau. In der Gegenrichtung Richtung Hamburg steht ihr zwischen Hamburg-Stellingen und Hamburg-Bahrenfeld auf 1 Kilometer. Gute Fahrt.
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5: In Dahme zeigt das Thermometer gerade 16 Grad. Rendsburg kommt auf 17 Grad. Und in Tarb sind es 18 Grad. In der Nacht sinkt das Thermometer auf milde 13 Grad. So wird das Wetter morgen. Es erwartet euch ein Tag mit Sonne, Wolken und Regen bei anfangs 13 Grad. Im Laufe des Tages steigt das Thermometer auf bis zu 17 Grad an.
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3: Mit John Eising und im Kreis Ostholstein ist es heute Vormittag zu einem Stromausfall gekommen. Unter anderem waren Eutin sowie Teile von Süsel, Bosau und Kassedorf betroffen. Nach rund einer halben Stunde waren alle Haushalte wieder versorgt. Ursache war ein technischer Fehler in einem Umspannwerk. Das Institut für Weltwirtschaft in Kiel hält trotz der Lage im Nahen Osten an seiner Konjunkturprognose fest. Für dieses Jahr wird weiterhin ein Wachstum des Bruttoinlandsprodukts von 0,8% erwartet. Für das kommende Jahr wurde die Prognose jedoch nach unten angepasst, von 1,4 auf 1,0%. Als Gründe gelten finanzpolitische Effekte und die Folgen des Iran-Konflikts. Laut Zentrum für Klimaanpassung müssen sich Städte und Gemeinden stärker auf zunehmende Extremwetter einstellen. Besonders Städte wie Kiel, Lübeck oder Flensburg haben demnach aber bereits Konzepte und erste Maßnahmen entwickelt. In ländlichen Regionen Schleswig-Holstein hingegen fehlen solche Strategien häufig noch oder befinden sich erst in der Entwicklung. Ein ereignisreiches Wochenende steht bevor. Neben Public Viewings zur Fußball-Weltmeisterschaft beginnen heute auch noch die Holstenköste in Neumünster, die Matthias-Wochen in Glückstadt sowie das Harley-Davidson-Treffen auf Sylt. Allein zur Holstenköste werden dabei über 200.000 Besucher erwartet.
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4: Auf der A7 Richtung Flensburg zwischen Wader und dem Kreuz Rendsburg laufen Rehe über die Fahrbahn. In der Gegenrichtung besteht die gleiche Gefahr. Hier steht ihr aktuell am längsten. Auf der A7 Richtung Hamburg zwischen Hamburg Volkspark und dem Elbtunnel gibt es 3 Kilometer stockenden Verkehr für Lastwagen. Auf der A210 Richtung Rendsburg zwischen Melsdorf und Achterwehr liegt eine Stoßstange auf der Fahrbahn. Wir wünschen euch eine gute Fahrt.
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4: Bei euch in Bordelum sind es aktuell 16 Grad, genauso in Brunsbüttel und auch Staberdorf meldet 16 Grad. In der Nacht sinkt das Thermometer auf milde 13 Grad. So wird das Wetter morgen. Es erwartet euch ein Tag mit Sonne, Wolken und Regen bei anfangs 13 Grad. Im Laufe des Tages steigt das Thermometer auf bis zu 17 Grad an.
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1: Ich bin Ursula Winkler. In Mexiko-Stadt startet am Abend die Fußball-Weltmeisterschaft. Unter anderem Popstar Shakira eröffnet die WM mit einer großen Party. In Deutschland hielt sich die Vorfreude zuletzt in Grenzen. Wir machen den allerletzten Stimmungscheck. Freuen Sie sich auf die WM?
2: Ich weiß nicht mal, wann die anfängt. Heute.
3: Ich bin Tada!
4: Normal, wie jeder andere. Ich sehe es überall. Ich werde einige Spiele schauen, weiß, in welcher Gruppe wir spielen.
5: Ich habe schon immer was anderes gemacht, wenn andere Leute zum Fußball gehen.
6: Ich beschäftige mich eigentlich schon mein ganzes Leben lang mit Sport und verfolge das auch mit großem Interesse.
7: Noch gar nicht, aber es geht langsam so, kocht es an mir hoch, auch durch die Beiträge im Fernsehen und so. Ja.
1: Um 21 Uhr wird das Auftaktspiel Mexiko-Südafrika angepfiffen. US-Präsident Trump hat mit der Übernahme der für Irans Ölindustrie wichtigen Insel Karg gedroht. Man werde die vollständige Kontrolle über Irans Öl- und Gasmärkte erlangen, schrieb er auf der Plattform Truth Social. Er kündigte auch neue schwere Angriffe auf den Iran an. Damit erhöht die US-Regierung den Druck auf den Iran, wieder zu verhandeln. Obwohl eine Waffenruhe gilt, kam es in den vergangenen Tagen zu heftigen Angriffen. Eine Mehrheit der Deutschen fordert strengere Regeln für die Nutzung von E-Scootern. Das zeigt eine YouGov-Umfrage im Auftrag des Sozialverbands VdK. 57% der Befragten wollen zusätzliche Regulierungen bei der Nutzung von E-Scootern.
8: Immerhin 18% der Befragten würden E-Scooter sogar komplett verbieten. Diejenigen, die mehr Regulierung wollen, denken zum Beispiel an feste Parkzonen für E-Scooter, damit die nicht kreuz und quer und manchmal gefährlich im Weg stehen. Der Sozialverband VdK nennt Beispiele eigener Mitglieder, insbesondere blinde Menschen seien über Roller gestürzt und hätten dann noch nicht einmal Schmerzensgeld erhalten. Es brauche eine Sorgfaltspflicht für die Verleiher von E-Scootern. Im Bundestag wird ein Gesetz beraten, mit dem Vermieter und Fahrer stärker in die Pflicht genommen werden sollen. Sollen etwa bei der Entschädigung von Unfallopfern. Ronny Thorau, Berlin.
1: Das Wetterphänomen El Niño ist zurück. Das teilte die US-Wetterbehörde NOAA mit. Mit ungewöhnlich hohen Meerestemperaturen im tropischen Pazifik hatte sich das Wetterphänomen schon seit Monaten angekündigt. Damit wächst die Sorge vor mehr Extremwetter mit Dürren, Überschwemmungen und einer steigenden globalen Durchschnittstemperatur.
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9: Auf der A7 zwischen Wader und Kreuz-Rendsburg laufen Rehe über die Fahrbahn. Das betrifft beide Richtungen. Gute Fahrt.
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9: Bei euch in Kellinghusen sind es aktuell 17 Grad. In Joldelund messen wir 16. Genauso in Bordelum. In der Nacht sinkt das Thermometer auf milde 11 Grad. So wird das Wetter morgen. Es erwartet euch ein Tag mit Sonne, Wolken und Regen bei anfangs 11 Grad. Im Laufe des Tages steigt das Thermometer auf bis zu 17 Grad an.
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1: Ich bin Ursula Winkler. Mexiko-Stadt hat mit einer Stimmungsshow die Sorgen um den Auftakt der Fußball-WM vorerst beiseite gedrängt und im legendären Aztekenstadion das XXL-Turnier in drei Ländern eröffnet. Traditionelle Kleidung, moderne Pop-Rhythmen und viel Gold prägten die Zeremonie im Fußballtempel. Popstar Shakira sang die WM-Hymne Die Die. In diesen Minuten startet das Auftaktspiel Mexiko gegen Südafrika. Kanzler Merz hat mit seiner Regierungserklärung im Bundestag Hohn und Spott geerntet. Die schwarz-rote Koalition solle sich mal zusammenreißen und liefern, sagte etwa Grünen-Fraktionschefin Hasselmann. Die AfD-Co-Vorsitzende Weidel warf der Bundesregierung vor, Milliardenbeträge zu verschwenden.
2: Das Wort Reformen sei längst zu einem Synonym für Kürzungen verkommen. Und zwar immer bei den gleichen, ätzte Grünen-Fraktionschefin Hasselmann. Linken-Fraktionschef Pellmann sprach von einem sozialen Kahlschlag im Land, während gleichzeitig Milliarden bei den Rüstungsfirmen versickerten. Für Oppositionsführerin Weidel hat Schwarz-Rot bei den aktuellen Krisen schlicht versagt. Merz' Rede sei der Abgesang eines Gescheiterten, so Weidel. Zuvor hatte der Kanzler die anstehenden Reformen verteidigt und jeden dazu aufgerufen, sich zu beteiligen. Tanja Wagner, Nachrichtenredaktion.
1: US-Präsident Trump hat die für diesen Abend angekündigten schweren Angriffe auf den Iran wieder abgesagt. Er begründete das auf der Plattform Truth Social mit Gesprächen, die die höchste Ebene der iranischen Führung erreicht hätten. Nach Trumps Darstellung sind Verhandlungen über eine Befriedung des Konflikts einem Durchbruch nahe. Obwohl eine Waffenruhe gilt, kam es in den vergangenen Tagen zu heftigen Angriffen. Das berüchtigte Wetterphänomen El Niño ist zurück, das teilte die US-Wetterbehörde NOAA mit. Das regelmäßig wiederkehrende Wetterphänomen hatte sich seit Monaten angekündigt und könnte für mehr Extremwetter sorgen.
3: Dürren, Fluten, Überschwemmungen, Hitzewellen und schwere Unwetter. El Niño hat eine breite Palette an Wetterkatastrophen und hinzu kommen extreme globale Temperaturen. Zuletzt war El Niño vor 3 Jahren in Erscheinung getreten, was dann 2024 zum heißesten Jahr in der Wettergeschichte gemacht hatte. Die Wahrscheinlichkeit, dass auch jetzt ein sehr starkes El Niño-Ereignis droht, liegt nach Ansicht der Wetterforscher bei 63%. El Niño ist vor allem in der Südhalbkugel zu spüren. Europa bleibt weitgehend verschont. Tina Eck, USA.
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4: Hallo auf die Straßen. Aktuell liegen uns keine Meldungen vor. Ihr habt freie Fahrt. In 30 Minuten gibt es hier das nächste Update. Kommt gut und sicher an euer Ziel.
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4: Bei euch in Bordelum sind es aktuell 14 Grad. In Heide messen wir 15 und Husum meldet ebenfalls 14 Grad. In der Nacht sinkt das Thermometer auf milde 11 Grad. So wird das Wetter morgen. Es erwartet euch ein Tag mit Sonne, Wolken und Regen bei anfangs 11 Grad. Im Laufe des Tages steigt das Thermometer auf bis zu 17 Grad an.
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0: Und jetzt schauen wir gemeinsam auf die Top 3 Country-Songs aus dem Jahr 1991.
1: Platz 3.
0: Da haben wir George Strait mit You Know Me Better Than That.
1: Platz 2.
0: Garth Brooks mit Unanswered Prayers.
1: Platz 1.
0: Wie ist es so, in einer Kleinstadt aufzuwachsen? Darum geht es in Down Home von Alabama.

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1: Ich bin Thomas Brockt. In Mexiko hat die Fußball-Weltmeisterschaft begonnen. Zur Stunde spielt Mitgastgeber Mexiko gegen Südafrika. Zuvor hatte es im legendären Aztekenstadion in Mexiko-Stadt eine große Eröffnungsshow gegeben. Unter anderem sang Popstar Shakira die WM-Hymne Dai Dai. Morgen startet das Turnier dann auch bei den anderen Gastgebern USA und Kanada. Mit 48 Mannschaften ist es die größte WM aller Zeiten. Das deutsche Team startet am Sonntag gegen Curaçao ins Turnier. US-Präsident Trump hat die für diesen Abend angekündigten schweren Angriffe auf den Iran abgesagt. Er begründete das mit laufenden Gesprächen, die die höchste Ebene der iranischen Führung erreicht hätten.
2: Jetzt sind die Verhandlungen mit dem Iran auf höchster Ebene offenbar doch so weit gediehen, dass weitere Bomben als Druckmittel erst einmal ausbleiben. Die Seeblockade der USA bleibt bestehen. Aber so geht es seit Wochen und so bleibt abzuwarten, ob eine Einigung oder ein Deal tatsächlich Form annehmen. Trump deutet an, dass Ort und Zeitpunkt einer Unterzeichnung in Kürze bekannt gegeben würden. Allerdings reagieren die Finanzmärkte auch immer sehr positiv auf solche Verkündigungen Trumps. So hat er auch diese erneute Kehrtwende wieder gut getimt. Aus den USA, Tina Eck.
1: Trotz Krisen kommt einfach keine echte Reformstimmung auf in Deutschland. Kanzler Merz fordert von den Menschen hierzulande deshalb die Bereitschaft zu Veränderungen. In seiner Regierungserklärung im Bundestag rief Merz dazu auf, zum Gelingen des Ganzen beizutragen.
3: Bis Mitte Juli will die schwarz-rote Koalition ein Paket schnüren mit Reformen für den Arbeitsmarkt, Sozialversicherungen, Steuern und Bürokratieabbau. Man könne die Augen verschließen und hoffen, dass alles gut wird oder das Ruder jetzt herumreißen, die Zeit dränge, so Merz dazu. Im Bundestag. Die Opposition warf dem Regierungsbündnis Untätigkeit vor. Auch würden Milliardensummen sinnlos verschwendet. Tanja Wagner, Nachrichtenredaktion.
1: In den Niederlanden ist ein Auto in eine Schülergruppe auf Fahrrädern gefahren. Zwei Kinder und ein Erwachsener kamen dabei ums Leben, teilten die Behörden der Provinz Zeeland im Westen des Landes mit. Das Auto sei auf einer Bundesstraße ins Schleudern geraten und erfasste die Gruppe von 14 Schülern und zwei Begleitern, die einen Schulausflug machten. Vier weitere Kinder seien schwer verletzt worden.
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4: Auf der A24 Richtung Hamburg gibt es zwischen Jenfeld und Horn eine Gefahr durch eine ungesicherte Unfallstelle. Hier steht ihr aktuell am längsten. Auf der A1 Richtung Hamburg zwischen Moorfleet und dem Dreieck Hamburg-Norderelbe gibt es 1 Kilometer Stau. In der Gegenrichtung Richtung Lübeck ist zwischen Stillhorn und dem Dreieck Hamburg-Südost mit dichtem Verkehr zu rechnen. Auf der A23 Richtung Hamburg zwischen Itzehoe-Mitte und Itzehoe-Süd herrscht dichter Verkehr. Habt eine gute und sichere Fahrt.
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4: Bei euch in Grömitz sind es aktuell 12 Grad. In Brunsbüttel messen wir 14, genauso wie in Friedrichstadt. In der Nacht sinkt das Thermometer auf milde 11 Grad. So wird das Wetter morgen. Es erwartet euch ein Tag mit Sonne, Wolken und Regen bei anfangs 11 Grad. Im Laufe des Tages steigt das Thermometer auf bis zu 17 Grad an.
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2: Moin, Philipp Stammer hier vom Mittag bei The Wolf. Ja, moin, so wird mich auch meine Hebamme begrüßt haben bei meiner Geburt irgendwo im tiefen Niedersachsen. Da sagt man nun mal moin und zwar den ganzen Tag lang. 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Gute 37 Jahre alt, mittlerweile zwei kleine Kinder zu Hause und noch recht frisch in der Country-Welt. Gebe ich auch immer gerne in meiner Show zu. Beziehungsweise ich stelle klar, dass ich einfach lange Zeit gar nicht wusste, dass ich Country höre. Denn ich habe das immer so abgetan als irgendwie Rock und vielleicht auch ein bisschen Pop, aber tatsächlich stehe ich einfach unfassbar auf New Country. 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
1: Ich bin Thomas Brock. Der Ball rollt bei der Fußball-Weltmeisterschaft. Die mit 48 Teams größte WM aller Zeiten wurde im Aztekenstadion von Mexiko-Stadt eröffnet. Vor der Auftaktpartie von Mitgastgeber Mexiko gegen Südafrika gab es noch eine große Show. Unter anderem sang dort Popstar Shakira die WM-Hymne Dai Dai. Morgen startet die WM dann auch bei den anderen Gastgebern USA und Kanada. Das deutsche Team startet am Sonntag gegen Curaçao ins Turnier. Der Tankrabatt fällt wie geplant Ende des Monats weg. Union und SPD wollen die Maßnahme nicht verlängern, aber bei stark steigenden Spritpreisen schnell reagieren. Die Debatte darüber, welche Entlastungen es statt des Tankrabatts geben könnte, läuft.
2: Union und SPD deuten schon mögliche weitere Entlastungsmaßnahmen an, ohne aber konkret zu werden. Hintergrund ist zum einen, dass ein Ende des Iran-Krieges, der die Spritpreise so hoch getrieben hat, immer noch nicht absehbar ist. Und ein Preissprung an der Tankstelle kurz vor den Sommerferien dürfte in der Bevölkerung wenig populär sein. Auch der ADAC findet das nicht vermittelbar und fordert weitere Entlastungen zielgerichtet für besonders Betroffene. Ronny Tochau, Nachrichtenredaktion.
1: Das berüchtigte Wetterphänomen El Niño ist zurück, das teilte die US-Wetterbehörde mit. Das regelmäßig wiederkehrende Wetterphänomen hatte sich seit Monaten angekündigt und könnte für mehr Extremwetter sorgen.
3: Dürren, Fluten, Überschwemmungen, Hitzewellen und schwere Unwetter. El Niño hat eine breite Palette an Wetterkatastrophen und hinzu kommen extreme globale Temperaturen. Zuletzt war El Niño vor 3 Jahren in Erscheinung getreten, was dann 2024 zum heißesten Jahr in der Wettergeschichte gemacht hatte. Die Wahrscheinlichkeit, dass auch jetzt ein sehr starkes El Niño-Ereignis droht, liegt nach Ansicht der Wetterforscher bei 63%. El Niño ist vor allem in der Südhalbkugel zu spüren. Europa bleibt weitgehend verschont. Aus den USA, Tina Eck.
1: US-Präsident Trump hat die für diesen Abend angekündigten schweren Angriffe auf den Iran abgesagt. Er begründete das mit laufenden Gesprächen, die die höchste Ebene der iranischen Führung erreicht hätten. Nach Trumps Darstellung sind Verhandlungen über eine Befriedung des Konflikts einem Durchbruch nahe. Seit Wochen gab es Bemühungen um ein Rahmenabkommen über ein Ende des Krieges. Obwohl eine Waffenruhe gilt, kam es in den vergangenen Tagen zu heftigen Angriffen.
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4: Auf der A1 Richtung Hamburg gibt es zwischen Morfleth und dem Dreieck Norderelbe 1 Kilometer Stau. Gute Fahrt.
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4: Bei euch in Neumünster sind es aktuell 12 Grad, in Heiligenhafen messen wir 11 und auch Bredstedt meldet 11 Grad. In der Nacht sinkt das Thermometer auf frische 11 Grad. So wird das Wetter morgen. Es erwartet euch ein Tag mit teils bewölktem Himmel und Regen bei anfangs 11 Grad. Im Laufe des Tages steigt das Thermometer auf bis zu 16 Grad an.

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1: Ich bin Thomas Brockt. Co-Gastgeber Mexiko hat einen perfekten Start in die Fußball-Weltmeisterschaft hingelegt. Die Mexikaner gewannen gegen Südafrika mit 2:0. Zuvor hatte es im Aztekenstadion von Mexiko-Stadt eine große Eröffnungsshow gegeben. Mit 48 Teams ist es die größte WM aller Zeiten. Die anderen Gastgeber heißen USA und Kanada. Das deutsche Team startet am Sonntag gegen Curaçao ins Turnier. Kanzler Merz hat mit seiner Regierungserklärung im Bundestag Hohn und Spott geerntet. Die schwarz-rote Koalition solle sich mal zusammenreißen und liefern, sagte etwa Grünen-Fraktionschefin Hasselmann. Die AfD-Co-Vorsitzende Weidel warf der Bundesregierung vor, Milliardenbeträge zu verschwenden.
2: Das Wort Reformen sei längst zu einem Synonym für Kürzungen verkommen. Und zwar immer bei den gleichen, ätzte Grünen-Fraktionschefin Hasselmann. Linken-Fraktionschef Pellmann sprach von einem sozialen Kahlschlag im Land, während gleichzeitig Milliarden bei den Rüstungsfirmen versickerten. Für Oppositionsführerin Weidel hat Schwarz-Rot bei den aktuellen Krisen schlicht versagt. Merz' Rede sei der Abgesang eines Gescheiterten, so Weidel. Zuvor hatte der Kanzler die anstehenden Reformen verteidigt und jeden dazu aufgerufen, sich zu beteiligen. Tanja Wagner, Nachrichtenredaktion.
1: Sollten Kinder und Jugendliche erst ab einem bestimmten Alter auf Social Media dürfen? Der Deutsche Ethikrat sagt eher nicht. Statt eines pauschalen Mindestalters spricht er sich für gezielte Regeln bei einzelnen digitalen Angeboten aus.
3: Digitale Angebote, Social Media, Klassenchats, das alles gehört nach Ansicht des Ethikrates heute dazu zum Leben von Kindern und Jugendlichen. Die ganzen Angebote im Smartphone sind auch soziale Teilhabe, könnte man auch sagen. Ganz klar müsse bei Apps und anderen digitalen Angeboten aber darauf geachtet werden, dass sie jeweils altersgerecht sind und dass sie nicht zum stundenlangen Scrollen oder Streamen anregen. Und dabei müssen nach Ansicht des Ethikrates die Anbieter viel stärker in die Pflicht genommen werden. Lea Matschulat, Nachrichtenredaktion.
1: US-Präsident Trump hat die für diesen Abend angekündigten schweren Angriffe auf den Iran abgesagt. Er begründete das mit laufenden Gesprächen, die die höchste Ebene der iranischen Führung erreicht hätten. Nach Trumps Darstellung sind Verhandlungen über eine Befriedung des Konflikts einem Durchbruch nahe. Seit Wochen gab es Bemühungen um ein Rahmenabkommen über ein Ende des Krieges. Obwohl eine Waffenruhe gilt, kam es in den vergangenen Tagen zu heftigen Angriffen.
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4: Auf der A1 Richtung Hamburg zwischen dem Dreieck Hamburg Südost und dem Dreieck Hamburg Norderelbe gibt es dichten Verkehr. In der Gegenrichtung Richtung Lübeck steht ihr zwischen Hamburg Stillhorn und dem Dreieck Hamburg Südost auf einem Kilometer. Auf der A21 Richtung Kiel zwischen Lezen und Schwissel gibt es eine ungesicherte Unfallstelle nach einem Wildunfall. Wir wünschen euch eine gute Fahrt.
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4: In Neumünster sind es aktuell 12 Grad, in Rendsburg haben wir 11 und in Lübeck messen wir 10 Grad. In der Nacht sinkt das Thermometer auf frische 11 Grad. So wird das Wetter morgen. Es erwartet euch ein Tag mit teils bewölktem Himmel und Regen bei anfangs 11 Grad. Im Laufe des Tages steigt das Thermometer auf bis zu 16 Grad an.

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1: Ich bin Thomas Brockt. Co-Gastgeber Mexiko hat einen perfekten Start in die Fußball-Weltmeisterschaft hingelegt. Die Mexikaner gewannen gegen Südafrika mit 2:0. Zuvor hat es im Aztekenstadion von Mexiko-Stadt eine große Eröffnungsshow gegeben.
2: Es war eine authentische Fiesta Mexicana, ein großes mexikanisches Fest. Mexiko besiegte Südafrika mit 2:0 im Auftaktspiel. Der Jubel der Fans kannte keine Grenzen. Zum Auftakt traten Shakira und weitere Latino-Stars bei der Eröffnungsshow auf. Schauspielerin Salma Hayek begrüßte die Fans im Stadion. Trotz der Sorgen vor schlechtem Wetter fiel während des Spiels kein einziger Tropfen Regen. Aus dem Aztekenstadion Andreas Sosa Gabrius.
1: In der EU gelten seit Mitternacht deutlich schärfere Asylregeln. Sie sollen etwa schnellere Asylverfahren und konsequentere Abschiebungen ermöglichen. Um die Reform war jahrelang gerungen worden. Die neuen Regeln sollen auch verhindern, dass Schutzsuchende innerhalb der EU weiterziehen, also etwa von Griechenland oder Italien aus nach Deutschland kommen. Diese sogenannte Sekundärmigration sorgte über Jahre immer wieder für Konflikte zwischen den Mitgliedsländern. US-Präsident Trump hat die für diesen Abend angekündigten schweren Angriffe auf den Iran abgesagt. Er begründete das mit laufenden Gesprächen, die höchste Ebene der iranischen Führung erreicht hätten.
3: Jetzt sind die Verhandlungen mit dem Iran auf höchster Ebene offenbar doch so weit gediehen, dass weitere Bomben als Druckmittel erst einmal ausbleiben. Die Seeblockade der USA bleibt bestehen. Aber so geht es seit Wochen und so bleibt abzuwarten, ob eine Einigung oder ein Deal tatsächlich Form annehmen. Trump deutet an, dass Ort und Zeitpunkt einer Unterzeichnung in Kürze bekannt gegeben würden. Allerdings reagieren die Finanzmärkte auch immer sehr positiv auf solche Verkündigungen Trumps. So hat er auch diese erneute Kehrtwende wieder gut getimt. Aus den USA, Tina Eck.
1: In den Niederlanden ist ein Auto in eine Schülergruppe auf Fahrrädern gefahren. Drei Kinder und ein Erwachsener kamen dabei ums Leben, teilten die Behörden der Provinz Zeeland im Westen des Landes mit. Das Auto war auf einer Bundesstraße ins Schleudern geraten und erfasste die Gruppe von 14 Schülern und zwei Begleitern, die einen Schulausflug machten. Vier weitere Kinder wurden schwer verletzt.
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4: Hier steht ihr aktuell am längsten. Auf der A1 Richtung Hamburg gibt es zwischen dem Dreieck Hamburg-Südost und dem Dreieck Hamburg-Norderelbe dichten Verkehr. Ihr verliert dort mindestens 6 Minuten. Auf der A1 Richtung Lübeck ist die Fahrbahn zwischen dem Kreuz Hamburg-Ost und Basbüttel gesperrt. Ein liegengebliebenes Fahrzeug blockiert die Strecke. In der Gegenrichtung Richtung Lübeck gibt es zwischen Hamburg-Stillhorn und dem Dreieck Hamburg-Südost 1 Kilometer Stau. Gute Fahrt.
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4: Bei euch in Übersee sind es aktuell 10 Grad, in Heiligenhafen messen wir 8, genauso in Dahme mit ebenfalls 8 Grad. In der Nacht sinkt das Thermometer auf frische 11 Grad. So wird das Wetter morgen. Es erwartet euch ein Tag mit teils bewölktem Himmel und Regen bei anfangs 11 Grad. Im Laufe des Tages steigt das Thermometer auf bis zu 16 Grad an.

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1: Ich bin Thomas Brockt. Co-Gastgeber Mexiko hat einen perfekten Start in die Fußball-Weltmeisterschaft hingelegt. Die Mexikaner gewannen gegen Südafrika mit 2:0. Zuvor hatte es im Aztekenstadion von Mexiko-Stadt eine große Eröffnungsshow gegeben. Mit 48 Teams ist es die größte WM aller Zeiten. Die anderen Gastgeber heißen USA und Kanada. Das deutsche Team startet am Sonntag gegen Curaçao ins Turnier. Kanzler Merz hat mit seiner Regierungserklärung im Bundestag Hohn und Spott geerntet. Die schwarz-rote Koalition solle sich mal zusammen